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1: Tag der Senioren. KI kann helfen, aber keine Menschen ersetzen. Nach Anschlag auf Flugzeug Einzeltäter vermutet. Und es bleibt bei Hochnebel und Sonnenschein. Ich bin Gunde Bichler. Guten Morgen.
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1: Die künstliche Intelligenz ist auch aus Seniorenheimen nicht mehr wegzudenken. Es gibt Sensoren, die Stürze erkennen, intelligente Matratzen, die Senioren automatisch umlagern oder eine Pflegedokumentation, die von KI gestützt wird. Die Technologie kann also die Pflegekräfte entlasten, sie wird sie aber niemals ersetzen. Das sagt Martina Ladurner, die Präsidentin des Verbands der Seniorenwohnheime Südtirols. Anlass ist der heutige Welttag der Senioren. Auch Apps für Spracherkennung und Übersetzung erleichtern die Arbeiten in den Seniorenheimen, etwa die Dokumentation. Vor allem deshalb, weil die Pflegekräfte aus vielen verschiedenen Ländern kommen. Das Krisentelefon in Südtirol wird gut genutzt. Voriges Jahr sind über 4.700 Anrufe eingegangen. Das sind durchschnittlich 13 pro Tag. Das Krisentelefon des Landes bietet Betroffenen und Angehörigen rund um die Uhr Rat und Unterstützung. Es ist gratis. Die häufigsten Gründe für einen Anruf sind Konflikte im privaten Umfeld, Beziehungsprobleme und familiäre Belastungen, aber auch Einsamkeit und Sorge um Angehörige. Neben dem Krisentelefon gibt es die Telefonseelsorge der Caritas und Young and Direct für Kinder und Jugendliche. In Israel sind viele erleichtert, dass ein Anschlag auf ein Flugzeug vereitelt werden konnte. Die Regierung in Israel spricht von einem dschihadistischen Anschlag. An Bord seien fast nur Israelis gewesen. Aus dem Oman heißt es dagegen, es handle sich um einen Einzeltäter. Die Maschine war aus den Vereinigten Arabischen Emiraten unterwegs nach Israel. Einer der Piloten soll zuerst den Co-Piloten niedergestochen und dann versucht haben, den Flieger der Linie Fly Dubai abstürzen zu lassen. Ein Passagier und ein Besatzungsmitglied sollen das verhindert haben. Es war noch ein weiterer Pilot an Bord. Dieser hat den Flieger schließlich stabilisiert und später sicher gelandet. Brixen wird ab heute 3 Tage lang zum Treffpunkt der Sportwissenschaft. Rund 500 Fachleute aus Italien nehmen am Nationalkongress teil und diskutieren über aktuelle Entwicklungen in der Sportwissenschaft. Im Mittelpunkt steht der Alpenraum und seine Besonderheiten. Und wir schauen noch zum Sport. In der Eishockey League gab es am Abend für beide Südtiroler Mannschaften etwas zu feiern. Der HCB Südtirol Alperia hat auswärts gegen Salzburg mit 4:1 gewonnen. Dasselbe Ergebnis erzielte der HC Falkensteiner Bustertal auswärts in Graz. Die Wölfe haben ebenfalls 4:1 gewonnen. Weiter geht es für beide Teams morgen Abend daheim. Die Buster treffen in Bruneck auf Laibach und die Bozner Foxes spielen in Bozen gegen Klagenfurt.
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1: Mit Hochnebel und später Sonnenschein starten wir in den Oktober. Jetzt in der Früh hält sich wieder die gewohnte Hochnebeldecke über Südtirol. Sie löst sich nur langsam auf und macht der Sonne Platz. Später können auch noch Schleierwolken durchziehen. Auch heute wird es herbstlich mild. 19 bis 24 Grad erwarten wir. Zum Start in den neuen Tag hat es milde 16 Grad in Bozen und Meran, 15 in Brixen, 14 in Schlanders und 13 Grad in Bruneck. Morgen Freitag bleibt es bei dieser Mischung aus Sonne und Wolken bei milden Herbsttemperaturen.
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5: Tödlicher Unfall, weitere Ermittlungen in Bozen. Neue Regeln für Schüler, Dekret unterschrieben. Und jetzt in der Früh hält sich wieder Hochnebel. Ich bin Gunde Bichler. Guten Morgen.
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5: Nach dem tragischen Unfall vom Dienstag in Bozen sind noch viele Fragen offen. Wie berichtet, ist mitten im Stadtzentrum bei der Bushaltestelle vor dem Walterpark ein dreijähriges Mädchen von einem Kleinlaster überrollt und tödlich verletzt worden. Kerzen, Blumen und Plüschtiere erinnern am Unfallort an den tragischen Tod. Jetzt laufen die Ermittlungen. Am Steuer des Lastwagens saß ein 43-Jähriger aus Albanien. Es ist noch nicht klar, ob das Fahrzeug überhaupt dazu berechtigt war, in der Fußgängerzone direkt vor dem Einkaufszentrum zu rangieren. Normalerweise werden die Geschäfte und Restaurants durch den Tunnel beliefert. Auf der Fläche neben den Bushaltestellen gilt eigentlich ein Halteverbot, das aber nicht immer eingehalten wird. Die Stadtpolizei hat deshalb in den vergangenen Wochen immer wieder Strafen ausgestellt. Die künstliche Intelligenz ist auch aus Seniorenheimen nicht mehr wegzudenken. Es gibt Sensoren, die Stürze erkennen, intelligente Matratzen, die Senioren automatisch umlagern und eine Pflegedokumentation, die von KI gestützt wird. Die Technologie kann also die Pflegekräfte entlasten. Sie wird sie aber niemals ersetzen. Das sagt Martina Ladurner, die Präsidentin des Verbands der Seniorenwohnheime Südtirols. Anlass ist der heutige Welttag der Senioren. Jetzt ist es fix. Ab dem nächsten Schuljahr werden in Italien die neuen Regeln von Ministerpräsidentin Meloni gelten. Am Abend hat Staatspräsident Mattarella das Dekret dazu unterschrieben, Marlies Winkler.
7: Damit treten zwei umstrittene Neuerungen in Kraft. Mädchen dürfen in der Schule ihr Gesicht nicht verhüllen, also keine Burka und Niqab tragen. Und in den Klassen wird es eine Obergrenze von 30% geben für ausländische Kinder, die nicht gut Italienisch können. Es wurde lange darüber diskutiert, ab wann ein Kind gut genug Italienisch kann. Die Regierung hat es jetzt so festgelegt. Die Kinder müssen mindestens 2 Jahre einen italienischen Kindergarten besucht haben. An den Mittel- und Oberschulen gilt, die Schülerinnen und Schüler müssen mindestens 3 Jahre an einer italienischen Schule gewesen sein. Auf Südtirol dürfte das Dekret kaum Auswirkungen haben, weil der Ausländeranteil insgesamt weit unter der 30%-Marke liegt.
5: Tausende Studierende in und aus Südtirol starten heute in ein neues Wintersemester. Damit beginnt ein neuer und spannender Lebensabschnitt, schreibt die Südtiroler Hochschülerschaft. Sie wünscht allen Studentinnen und Studenten einen erfolgreichen Start ins Studium. In dieser Zeit sei es besonders wichtig, Ansprechpartner zu haben, die mit Rat und Tat zur Seite stehen, schreibt SH-Vorsitzende Neha Bhati. Die Außenstellen der SH in Graz, Innsbruck, Wien, Salzburg, Südtirol und Bologna würden Unterstützung bieten, Orientierung und die Möglichkeit, rasch Anschluss zu finden. Und noch zum Sport. In der Eishockey League gab es am Abend für beide Südtiroler Mannschaften etwas zu feiern. Der HCB Südtirol Alperia hat auswärts gegen Salzburg mit 4:1 gewonnen. Dasselbe Ergebnis erzielte der HC Falkensteiner Pustertal auswärts in Graz. Die Wölfe haben ebenfalls mit 4:1 gewonnen. Und mit Hochnebel und Sonne starten wir in den Oktober. Es bleibt mild. Gleich hören Sie mehr zum Wetter.
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5: So wie der September zu Ende gegangen ist, so beginnt heute der Oktober in Südtirol. Jetzt in der Früh hält sich wieder eine dichte Hochnebeldecke, sie lockert nur teilweise auf. Untertags ziehen auch noch Schleierwolken durch. Die Sonne wird also nicht überall zu sehen sein. Es ist trotzdem mild, schon jetzt in der Früh messen wir 16 Grad in Bozen und Meran, 14 in Brixen, 12 in Bruneck und 8 Grad in Wolkenstein. Bis zum Nachmittag werden es 19 bis 25 Grad. Morgen Freitag wechseln sich Sonne und Wolken ab. Es bleibt nach wie vor zu warm für die Jahreszeit.
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15: Einen schönen guten Morgen aus der Landesverkehrsmeldezentrale wünscht Renate Stauder. Von der Brenner Autobahn und von den anderen Hauptstraßen Südtirols liegen uns momentan keine Störungsmeldungen vor. Gute Fahrt.
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17: Einen wunderschönen guten Morgen ins Radio 2000 Land. Ich bin Werner Gartner, Ihr persönlicher Wecker am heutigen 1. Oktober, sozusagen Ihr Muntermacher. Wie immer gibt es auch heute wieder spannende Geschichten, aktuelle Themen und natürlich auch die beste Musik. Zum Beispiel Musik von Isabel Varell. Schön, dass Sie mit dabei sind hier im Oktober und wir starten genau jetzt hinein. Guten Morgen.

0: Wir schauen auf die Uhr, es ist 7 Uhr und 14 Minuten. Heute beginnt der Oktober, also der Monat, in dem man morgens die Heizung anmacht und sich mittags dann fragt, warum man eigentlich noch eine Jacke trägt. Ja, dazu passt auch der Spruch des Tages. Oktober ist, wenn der Sommer offiziell gegangen ist, aber der Körper noch 3 Wochen braucht, um das auch zu akzeptieren. Also nicht ärgern, wenn es draußen frischer wird, einfach Kaffee nachschenken und so tun, als hätten wir den Herbst komplett im Griff.
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Bei uns erkennbar DJ Ötzi um 7:25. Wir kommen jetzt zu unserem Hit der Stunde und der wird präsentiert von einem, der auch mit dabei sein wird, nämlich am 7. November bei der Radio 2000 Party in Meranzen. Frank Lars, in den 90er Jahren sehr bekannt bei uns auch, hat in Südtirol auch gespielt, wie ein Wolf damals sein Hit. Jetzt hat er was Neues, wenn du diesen Brief liest, seine aktuelle Single.

Ja, dreh die Musik so laut du kannst, eine gute Idee von der Gruppe Wind. Es ist doch der 1. Oktober heute und bevor wir schauen, wie das Wetter wird und wenn wir hineinstarten in diesen neuen Monat, da gibt es noch Musik und zwar von einem Brüderpaar, das sehr, sehr erfolgreich war. Immer wieder Brunner und Brunner, wie der Wind, wehst du mir ins Gesicht.

0: Wetter in Südtirol am Donnerstag.
1: Ein schwaches Hoch sorgt auch heute für ruhiges Herbstwetter. Die tiefen Luftschichten bleiben aber weiterhin feucht. Über vielen Tälern beginnt der Tag deshalb wieder mit Hochnebel. Im Laufe des Vormittags lockert er teilweise auf und macht der Sonne Platz. Später ziehen aber auch ein paar Schleierwolken durch. Und die Temperaturen steigen auf 20 bis 25 Grad. Knapp 10 Grad gibt es auf den Bergen 2000 Metern. Auch morgen geht es wechselnd bewölkt und nur zeitweise sonnig weiter. Deutlich mehr Sonne bringt dann das Wochenende. Nach Auflösung von morgendlichen Nebelfeldern überwiegt jeweils der Sonnenschein. Bei den Temperaturen ändert sich wenig. Die Höchstwerte reichen von 21 Grad im Wipptal bis rund 25 Grad im Unterland. Und jetzt noch zu den Messwerten von heute 7 Uhr. Bozen und Meran 16 Grad, Auer 15, Brixen und Schlanders 14, Sterzing 12 Grad, 11 Grad meldet Bruneck, 10 in Doblach und am Reschen, 9 am Brenner, 4 auf der Blose, 12 Grad in Lienz und 16 Grad in Trient. Soweit die aktuellen Aussichten mit Philipp Dardorotti.
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Wir schauen auf die Uhr, 7:47 Uhr. Bei uns gibt es bis zu den Nachrichten noch allerhand hier. Musikalisch zum Beispiel Oswald Sattler, Mara Kaiser. Wir schauen auch gemeinsam in die Sterne im heutigen 1. Oktober. Und das Ganze beginnt jetzt mit einem Großen der Schlagermusik. Hier ist Roland Kaiser.

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1: Donnerstag, der 1. Oktober. Auch heute beginnen wir mit dem Widder. Widmen Sie sich gern den Problemen anderer. Behalten Sie aber Ihre eigenen Aufgaben im Blick. Am Abend bleibt Ihnen dann mehr Zeit für sich, wenn Sie heute klare Prioritäten setzen. Der Stier? Bevor Sie weitere Pläne machen können, gilt es, unvollendete Vorhaben abzuschließen. Mit etwas Geduld bringen Sie dabei mehr zu Ende, als Sie zunächst gedacht haben. Zu den Zwillingen? An Ideen mangelt es Ihnen nicht. Achten Sie nur darauf, sich nicht in Details zu verlieren. Konzentrieren Sie sich auf das Wesentliche, dann kommen Sie schneller voran. Zum Krebs? Wenn Sie glauben, alles allein erledigen zu müssen, kommen Sie heute nicht weiter. Nehmen Sie ein Hilfsangebot ruhig an, denn gemeinsam lässt sich manches leichter bewältigen. Der Löwe? Wenn Sie etwas ermüdet, dann ist das Routine. Sorgen Sie selbst für einen abwechslungsreichen Tag. Eine spontane Idee könnte dabei genau die richtige Abwechslung bringen. Jungfrau? Allmählich lassen Ihre Abwehrkräfte nach. Übertriebener Einsatz wäre also fehl am Platz. Gönnen Sie sich deshalb zwischendurch bewusste Pausen und achten Sie auf die Signale Ihres Körpers. Die Waage? Dass Sie Ihre Aufgaben ernst nehmen, wird niemand bezweifeln. Doch wo bleibt die Freude an der Sache? Ein wenig Leichtigkeit kann heute wahre Wunder bewirken. Skorpion? Ein guter Moment, die Ereignisse der letzten Tage zu überdenken und Ungeklärtes zu besprechen. Ein offenes Gespräch könnte dabei für überraschend klare Verhältnisse sorgen. Der Schütze? Heute gilt es, sich durchzusetzen. Lassen Sie sich nicht die Butter vom Brot nehmen. Bleiben Sie dabei sachlich, denn so verschaffen Sie Ihren Argumenten zusätzliches Gewicht. Steinbock? Auch wenn es noch keine anerkennenden Worte gab, andere haben Ihren Einsatz durchaus bemerkt. Vertrauen Sie darauf, dass sich Ihre Ausdauer schon bald auszahlen kann. Der Wassermann? Sie sind bereit, anderen zuzuhören. Gibt es etwas zu klären, sollten Sie dies jetzt tun. Ihre offene Art hilft Ihnen dabei, Missverständnisse schnell aus dem Weg zu räumen. Und zum Abschluss die Fische. Beginnen Sie mit einem neuen Vorhaben erst, wenn Sie alle Aspekte wirklich überprüft haben. Ein zweiter Blick kann Ihnen helfen, mögliche Stolpersteine rechtzeitig zu erkennen.
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0: Die Erde steht still, wenn man Radio 2000 hört. Ich bin Oswald Sattler, bin mit dabei.
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5: Tödlicher Unfall in Bozen, viele Fragen weiter offen. Gewaltvorfall im Flugzeug, Israel spricht von Terroranschlag. Und auch heute hält sich dichter Hochnebel. Ich bin Gunde Büchler, guten Morgen.
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5: Nach dem tragischen Unfall vom Dienstag in Bozen sind noch viele Fragen offen. Wie berichtet ist, mitten im Stadtzentrum bei der Bushaltestelle vor dem Walterpark ein dreijähriges Mädchen von einem Kleinlaster überrollt und tödlich verletzt worden. Kerzen, Blumen und Plüschtiere erinnern am Unfallort an den tragischen Tod. Jetzt laufen die Ermittlungen. Am Steuer des Lastwagens saß ein 43-Jähriger aus Albanien. Es ist noch nicht klar, ob das Fahrzeug überhaupt dazu berechtigt war, in der Fußgängerzone direkt vor dem Einkaufszentrum zu rangieren. Normalerweise werden die Geschäfte und Restaurants durch den Tunnel beliefert. Auf der Fläche neben den Bushaltestellen gilt eigentlich ein Halteverbot, das aber nicht immer eingehalten wird. Die Stadtpolizei hat deshalb in den vergangenen Wochen immer wieder Strafen ausgestellt. Viele Eltern beschäftigt es, was ihre Kinder in den sozialen Medien treiben. WhatsApp macht es jetzt möglich, dass Eltern ihren Teenagern über die Schulter schauen können. Es gibt eine neue Kontrollfunktion. Sie ist für Jugendliche zwischen 13 und 18 Jahren gedacht. Eltern können einstellen, wer das Profilbild oder den Status sehen kann. Und sie bekommen eine Meldung, wenn ihr Kind einer WhatsApp-Gruppe beitritt. Wollen Kinder ihre Privatsphäre-Einstellungen am Konto ändern, müssen sie zuerst einen PIN-Code eingeben, der an das Elternteil geschickt wird. Die Einstellungen bleiben aber freiwillig. Eltern und Kinder müssen sie gemeinsam einrichten. Die neuen Regeln für die Schule von Ministerpräsidentin Meloni sind fix. Staatspräsident Mattarella hat das Dekret am Abend unterzeichnet. Es geht um das Verbot von Burka und Niqab an den Schulen und um eine Obergrenze von 30% ausländischer Kinder pro Schulklasse, die nicht gut Italienisch können. Beides tritt ab dem nächsten Schuljahr in Kraft. Für Südtirol wird es kaum Auswirkungen geben, weil bei uns der Anteil von Ausländerkindern pro Klasse unter 30% liegt. Wir schauen nach Israel. Da laufen weiter Ermittlungen zum mutmaßlichen Anschlag in einem Flugzeug. Im Flieger von Dubai nach Tel Aviv wäre es fast zu einer Katastrophe gekommen. Der israelische Ministerpräsident Netanyahu spricht von einem Terroranschlag. Er hat den angegriffenen Piloten als wahren Helden bezeichnet. Der Pilot habe trotz schwerer Stichverletzungen Widerstand geleistet und das Leben von 174 Menschen gerettet, sagt Netanyahu. Diana Kramer berichtet.
7: Der Co-Pilot soll den Piloten angegriffen haben, offenbar um das Flugzeug abstürzen zu lassen. Schwer verletzt soll es dem Piloten dann aber gelungen sein, die Cockpit-Tür zu öffnen. Passagiere konnten so den Angreifer überwältigen. Eine zweite Besatzung, die in der Kabine mitreiste, konnte die Maschine in Saudi-Arabien notlanden. Am Abend wurden die Passagiere mit einem Ersatzflugzeug nach Tel Aviv gebracht. Der Zustand des Piloten soll stabil sein, heißt es. Seine Schilderung könnte helfen, den Vorfall aufzuklären.
5: BRICSEN wird ab heute 3 Tage lang zum Treffpunkt der Sportwissenschaft. Rund 500 Fachleute aus Italien nehmen am Nationalkongress teil und diskutieren über aktuelle Entwicklungen in der Sportwissenschaft. Im Mittelpunkt steht der Alpenraum und seine Besonderheiten. Es geht um Sportpädagogik, Trainings- und Leistungsforschung, Sensorik und KI, aber auch Prävention und Gesundheit. Und wieder hält sich dichter Hochnebel, die Sonne tut sich schwer. Mehr zum Wetter hören Sie gleich.
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4: Mit Hochnebel, Sonne und Wolken geht's durch den Donnerstag. Auch heute hält sich eine Hochnebeldecke über Südtirol. Ein paar Auflockerungen gibt's momentan im Hochbustertal. Untertags ziehen auch noch Schleierwolken durch. Die Sonne kann sich deshalb nicht überall durchsetzen. Es ist weiterhin herbstlich mild. Auf 19 bis 25 Grad klettern die Werte bis zum Nachmittag. Jetzt in der Früh messen wir 15 Grad in Kaltern und Gargazon, 14 in Klausen und Natons, 11 Grad in Sand in Taufers und 12 in Sterzing. Morgen Freitag geht es weiter mit einer Mischung aus Sonne und Wolken. Es bleibt mild.
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6: Guten Morgen aus der Landesverkehrsmeldezentrale. Auf den Stadtzufahrten herrscht lebhafter Berufsverkehr. Zu Wartezeiten kommt es auf der Übrechtscher Straße in Richtung Bozen ab St. Michael-Eppern und der Meraner Kreuzung. Auf der Brenner Staatsstraße Richtung Bozen von Steinmannwald bis Bozen Süd und im Bustertal bei Kien, St. Lorenzen und bei Bercha. Die Bustertaler Bahnlinie ist im Abschnitt Welsberg-Ohlang aufgrund eines Wildunfalls derzeit unterbrochen. Silke Andres wünscht allen unterwegs gute Fahrt.
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0: Viele Ideen zu haben klingt nach einem Erfolgsrezept. Doch manchmal ist genau das Gegenteil gefragt, nämlich nur eine Idee, die wirklich funktioniert. Eine Studie der Freien Universität Bozen hat untersucht, welche Menschen besonders gute Geschäftsideen entwickeln. Dafür wurden 208 Fach- und Führungskräfte sowie Unternehmer aus Südtirol und auch dem ganzen Alpenraum getestet. Das Ergebnis: Wer besonders viele Ideen produziert, landet nicht automatisch den besten Treffer. Besser bewertet wurden Geschäftskonzepte von Menschen, die verschiedene Informationen gut verbinden und daraus eine passende Lösung entwickeln können. Auch Offenheit für Neues und langjährige kreative Erfahrung, die spielten eine wichtige Rolle. Am Ende geht es also nicht um möglichst viele Ideen, sondern um eine, die ein Problem löst, wirtschaftlich funktioniert und andere überzeugt.
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0: Hubert von Geusern hat Musikgeschichte geschrieben mit seiner Musik. Und wir schauen jetzt auf den Kalender, denn da stehen folgende Namen: Franz Werner, Emanuel, Manuel und Theresia. An dieser Stelle alles Gute zum Namenstag. 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

Musik aus der Schweiz, die Musikapostel, wir sind Engel um 8 Uhr und 29 Minuten im Muntermacher hier auf Radio 2000 und wir kommen jetzt zu unserem Hit der Stunde. Eine ganz große ist angesagt. Helene Fischer, ihre aktuelle Nummer, an meiner Seite.

0: Es ist Oktober und wir schauen mal, wie der neue Monat wettertechnisch startet. Jetzt schauen wir natürlich aufs Wetter.
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2: Ein schwaches Hoch sorgt auch heute für ruhiges Herbstwetter. Die tiefen Luftschichten bleiben aber weiterhin feucht. Über vielen Tälern beginnt der Tag deshalb wieder mit Hochnebel. Im Laufe des Vormittags lockert er teilweise auf und macht der Sonne Platz. Später ziehen aber auch ein paar Schleierwolken durch. Und die Temperaturen steigen auf 20 bis 25 Grad. Knapp 10 Grad gibt es auf den Bergen 2000 Metern. Auch morgen geht es wechselnd bewölkt und nur zeitweise sonnig weiter. Deutlich mehr Sonne bringt dann das Wochenende. Nach Auflösung von morgendlichen Nebelfeldern überwiegt jeweils der Sonnenschein. Bei den Temperaturen ändert sich wenig. Die Höchstwerte reichen von 21 Grad im Wipptal bis rund 25 Grad im Unterland. Soweit die aktuellen Aussichten mit Philipp Dardorotti.
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Ein Hinweis am 7. November, Sie wissen es ja schon längst, die Radio 2000 Party in Meranzen und mit dabei Roberto Blanco, dann natürlich Sunrise, Petra Frey, Frank Lars, die Rodensteiner und ja, zwei auch ganz edle Namen, nämlich Bernhard Brink und Sonja Liebing, die aber auch gemeinsam Musik machen. Hier sind sie nämlich, du hast mich einmal zu oft angesehen. Ich hab dich

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Die Brombeere, die sagt langsam Tschüss, bis nächstes Jahr. Wer jetzt noch sammeln möchte, der sollte sich nämlich beeilen. Ein paar süße Exemplare, die verstecken sich noch am Wegesrand. Reif sind sie, wenn sie leicht nachgeben und sich fast freiwillig vom Zweig lösen. Doch Vorsicht, viel befahrene Straßen und beliebte Hunderouten sind keine guten Sammelplätze. Und auch in Gebieten mit Fuchsbandwurm sollte man nur höher wachsende Früchte pflücken und sie auch gründlich waschen. Und was steckt drin? Na, jede Menge Vitamin C, Magnesium und Ballaststoffe. Die kleinen Kraftpakete schmecken frisch im Müsli, Joghurt oder als Marmelade. Ja, und wer den Sommer noch ein bisschen verlängern möchte, der friert sie einfach ein. Dann wartet die letzte Brombeerernte auch im Winter noch auf ihren großen Auftritt.

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1: Fahrgemeinschaften, Umweltschützer im Finchgau unterstützen neue App. Wildunfall, Zugausfälle und Verspätungen im Bustertal. Und dichter Hochnebel hält sich. Ich bin Gunde Bichler. Guten Morgen.
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1: Die Umweltschutzgruppe Finchgau unterstützt Fahrgemeinschaften für den Weg zur Arbeit. Dadurch könnte der Verkehr vor allem zu Stoßzeiten in der Früh und am Abend reduziert werden, sagen die Umweltschützer. Außerdem könne Geld gespart werden. Der Meraner Verkehrsexperte Sergio Fedele hat jetzt zusammen mit einem Start-up-Team eine App entwickelt, die Fahrer und Mitfahrer zusammenbringt. Sie nennt sich LightRide. Und die Umweltschutzgruppe Finchgau arbeitet mit Betrieben und Organisationen zusammen, um diese App bekannt zu machen. Im Bustertal gibt es schon wieder Ausfälle und Verspätungen. Grund dafür ist ein Wildunfall auf der Bahnlinie. Zwischen Weißberg und Ohlang ist der Unfall heute früh passiert. Ein Zug musste evakuiert werden. Verletzte gibt es keine. Derzeit fallen Züge aus, es fahren Ersatzbusse. Und auch im Finchgau von Mals nach Meran ist ein Zug ausgefallen. Auch hier fahren Busse. Viele Eltern beschäftigt es, was ihre Kinder in den sozialen Medien treiben. WhatsApp macht es jetzt möglich, dass Eltern ihren Teenagern über die Schultern schauen können. Es gibt jetzt eine neue Kontrollfunktion. Sie ist für Jugendliche zwischen 13 und 18 Jahren gedacht. Eltern können etwa einstellen, wer das Profilbild oder den Status sehen kann, und sie bekommen eine Meldung, wenn ihr Kind einer WhatsApp-Gruppe beitritt. In den USA ist bei der ersten geplanten Hinrichtung einer Frau im Bundesstaat Tennessee zu Komplikationen gekommen. Ihre Anwälte erklären, dass sie trotz der Verabreichung von 2 Giftspritzen nicht für tot erklärt worden sei. Sie ist in eine Klinik gebracht worden. Der Vollstreckung der Todesstrafe war bis zuletzt ein erbitterter Rechtsstreit vorausgegangen. Er ist sogar bis zum obersten Gericht gegangen. Dina Eck berichtet aus den USA.
3: Nach dem Machtwort aus dem Supreme Court gingen die Vollstrecker schnell ans Werk. Aber die Hinrichtung verlief nicht glatt. Nach der Verabreichung von 2 tödlichen Spritzen sei Christa Pike noch am Leben gewesen, erklärten ihre Anwälte. Die Mordtat liegt mehr als 30 Jahre zurück. Als 18-Jährige hatte die Frau gemeinsam mit 2 anderen Teenagern eine Bekannte gefoltert und getötet. Ein Berufungsgericht hatte das Todesurteil zuvor außer Kraft gesetzt und die Rechtmäßigkeit des Verfahrens in Frage gestellt.
1: Im Parlament in Rom steht in den kommenden Tagen eine wichtige Abstimmung an, und zwar die Wahlreform. Sie braucht noch eine letzte Zustimmung der Abgeordnetenkammer. Sollte das nicht passieren, dann wird es Neuwahlen geben. Ministerpräsidentin Meloni hat nämlich die Vertrauensfrage gestellt. Und noch immer hält sich Hochnebel, er lockert nur langsam auf. Dazu ist es mild. Gleich hören Sie mehr zu den Temperaturen.
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1: Jeden Tag in der Früh ein ähnliches Bild. Hochnebel hält sich über Südtirol, die Sonne blitzt nur stellenweise durch. Wer das Glück hat, über der dichten Nebeldecke zu sein, kann schon die Sonne genießen. Später lockert es überall auf, am Nachmittag ziehen ein paar Schleierwolken durch. Es wird wieder sehr mild mit 19 bis 25 Grad. Schon jetzt messen wir 16 Grad in Auer, 13 in Laas und Franzensfeste, 14 Grad in Völs und 10 in Toblach. Morgen Freitag geht es weiter mit einer freundlichen Mischung aus Sonne und Wolken und herbstlich milden Temperaturen.
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9: 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Schönen guten Morgen aus der Landesverkehrsmeldezentrale. Ich bin Manuel Scutellaro. Auf der Landesstraße Gummer bei Gummer kommt es zu Behinderungen wegen Bergungsarbeiten von einem Schwerfahrzeug. Und die Pustertaler Bahnlinie wurde zwischen Welsberg und Olang nach einem Unfall wieder geöffnet. Es kommt noch zu Verspätungen und Zugausfällen. Unterwegs, gute und sichere Fahrt.

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0: Online einen Termin buchen, eine Nachricht verschicken oder einen digitalen Dienst nutzen, ist für viele längst Routine. Für ältere Menschen hingegen oft eine echte Herausforderung. Und genau hier setzt Südtirol an. Ältere Menschen sollen beim Sprung in die digitale Welt Unterstützung bekommen. Zum Tag der Seniorinnen und Senioren am heutigen 1. Oktober, da stehen deshalb die DigiPoints im Mittelpunkt. In mehr als 20 Gemeinden gibt es diese Anlaufstellen bereits oder sie werden derzeit ausgebaut. Dort helfen Tutoren bei ganz alltäglichen Fragen rund um Smartphone, Internet und digitalen Angeboten. Bis Ende des Jahres soll das Netzwerk auf einen Großteil der Südtiroler Gemeinden ausgeweitet werden. Geplant sind auch Digital-Sprechstunden, bei denen Jung und Alt voneinander lernen. Denn wer digital dabei sein will, muss nicht alles können. Wichtig ist, dass jemand da ist, der den ersten Schritt gemeinsam geht.
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Wir schauen auf die Uhr, es ist 9:26 Uhr. Wir kommen jetzt zu Barbara Zanettis neuen Song Vergiss mein Nicht. Ein berührendes Stück über Demenz, Erinnerung und Verbundenheit. Ja, und genau um diese Verbundenheit geht es der Kälterer Sängerin und Songwriterin. Der Hintergrund des Liedes ist persönlich, denn auch ihre eigene Familie, die war von Alzheimer betroffen. Und anlässlich des Welt-Alzheimer-Tages am 21. September hat sie dieses Lied veröffentlicht und bei uns auch gleichzeitig der Hit der Stunde. Hier ist sie, Vergiss mein Nicht.

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Musik aus Österreich, Oliver Heidt um 9.46 Uhr. Ja, und bevor wir zu der Beitragsreihe Zahlen, Daten, Geschichte kommen mit unserem Kollegen Roland Hinnerbichler, gibt es noch Musik.

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2: Wo Sisi Kurte und Bismarck sein Herz verlor. Wer heute durch den Wald oberhalb von St. Pankraz im Uldental zum Mitterbad kommt, der sieht alte Gebäude, verwitterte Mauern und geschlossene Fenster. Viel erinnert dort nichts mehr daran, dass dieser stille Ort einmal zu den bekanntesten Heilbädern weit über Südtirol hinaus gehörte. Vor gut 100 Jahren hätte man hier durchaus Kaiserin Sisi, einen späteren deutschen Reichskanzler oder einen berühmten Schriftsteller treffen können. Die Geschichte des Mitterbades reicht dann auch weit zurück. Bereits 1418 wird ein Walchergurt in Ulten in Mitternbad urkundlich erwähnt. Der Grund, warum die Menschen ausgerechnet hierher kamen, sprudelte ein Stück weiter oben aus dem Berg. Mineralhaltiges Quellwasser. Ihm wurden heilende Wirkungen zugeschrieben und man verwendete es sowohl für Bäder als auch für Trinkkuren. Behandelt wurden damit unter anderem Blutarmut, Haut- und Verdauungsbeschwerden oder Nervenerkrankungen. Ob das Wasser tatsächlich gegen all diese Leiden half, ist eine andere Frage. An seine Wirkung glaubten die Menschen jedenfalls fest. Im 19. Jahrhundert begann dann die große Zeit. Das Uldental war damals überhaupt ein richtiges Tal der Bäder. 9 Heilbäder soll es dort zeitweise gegeben haben. Mitterbad war das berühmteste davon. Bereits 1829 kamen während einer Badesaison mehr als 2000 Gäste. Es gab mehrere Speise- und Tanzsäle, ein Kaffeehaus, 23 Bäder, 46 Zimmer und eine eigene Kapelle. Wellnesshotel würde man heute wahrscheinlich dazu sagen, nur WLAN und Frühstücksbuffet haben noch gefehlt. Ja, und auch damals gab es bereits verschiedene Kategorien. Die einfacheren Gäste, die badeten nach Männern und Frauen getrennt in Holzwannen. Für die feinere Gesellschaft, da standen eigene Marmorwannen bereit. Wellness war also schon vor 150 Jahren nicht für jeden gleich luxuriös. Zu den berühmtesten Gästen gehörten, wie bereits erwähnt, Kaiserin Sisi, sprich die Elisabeth von Österreich. Aufenthalte in den Jahren 1871, 1889 und 1897 sind überliefert. Auch Thronfolger Franz Ferdinand und der Maler Franz von Defregger gehörten zu den prominenten Besuchern. Das abgelegene Uldental war damals für die bessere Gesellschaft offenbar genau das Richtige. Weit weg vom Alltag, frische Bergluft und dazu Wasser, das angeblich gegen fast alles half. Eine besonders schöne Geschichte verbindet Mitterbad mit Otto von Bismarck. Der spätere deutsche Reichskanzler, der hielt sich von 1840 und nochmals 1843 hier auf. Der Überlieferung nach verliebte sich der junge Bismarck dabei in Josepha, die Tochter des Badwirtes. Angeblich wollte er sie sogar heiraten. Der Vater, der soll allerdings dagegen gewesen sein, unter anderem weil Bismarck Protestant war. Ob sich alles tatsächlich genauso abgespielt hat, lässt sich heute nicht mehr zweifelsfrei beweisen. Sicher ist aber, Bismarck war mehrfach im Mitterbad und bis heute erinnert dort eine Gedenkinschrift an ihn. Auch Thomas Mann und sein Bruder Heinrich verbrachten 1901 mehrere Wochen im Mitterbad. Thomas Mann war von der Ruhe und der Landschaft offensichtlich angetan und schrieb darüber auch in Briefen. Die Begeisterung von Thomas Mann, dem weltberühmten Schriftsteller, wundert dann nicht, denn um 1900 war Mitterbad auf seinem Höhepunkt. Das Mineralwasser wurde sogar abgefüllt und verkauft. Laut historischen Angaben sollen es zeitweise rund 360.000 Flaschen im Jahr gewesen sein. Einen wichtigen Anteil am guten Ruf hatte auch der bekannte Arzt Christoph Hartung von Hartungen, der auf Naturheilverfahren, Bewegung, Wasser und frische Luft setzte und damit wohlhabende Patienten aus ganz Europa anzog. Nach dem Ersten Weltkrieg war die große Zeit allerdings vorbei. 1919 wurde das Bad verkauft, danach wechselten die Besitzer mehrmals. Später führten die barmherzigen Schwestern den Betrieb weiter. 1971 war dann endgültig Schluss und seitdem verfällt die Anlage. Geblieben sind unter anderem das alte Badehaus, die Villa Waldruhe, Reste des Kaffeehauses und die Kapelle, der Heiligen Cosmas und Damian. Das Mitterbad im Uldental. Die kaiserliche Hoheiten badeten in Marmor. Thomas Mann genoss die Ruhe und ein junger Bismarck soll sich Hals über Kopf verliebt haben. Hier traf sich so viel Geschichte, aber heute ist es still geworden. Aber wenn die alten Mauern erzählen könnten, dann hätte das Mitterbad wahrscheinlich Stoff für mehrere Sendungen.
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2: Zugausfälle im Bustertal. Wildunfall ist Ursache. Volkswagen setzt Sparkurs fort, Tarifverträge gekündigt. Und es lockert immer mehr auf. Ich bin Gunde Bichler. Schönen Donnerstagvormittag.
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2: Im Bustertal gibt es schon wieder Ausfälle und Verspätungen bei den Zügen. Grund dafür ist ein Wildunfall. Zwischen Weißberg und Ohlang ist der Unfall heute früh passiert. Ein Zug musste evakuiert werden, Verletzte gibt es nicht. Derzeit fallen Züge aus, es fahren Ersatzbusse. Und auch im Finchgau von Mals nach Meran ist ein Zug ausgefallen, auch dort fahren Busse. Die Feuerwehren sind zu einem Einsatz nach Gummer ausgerückt. Dort ist vor kurzem der Anhänger eines LKWs umgekippt. Die Zugmaschine steht noch auf der Straße. Im Einsatz sind die Freiwillige Feuerwehr Gummer und die Bozener Berufsfeuerwehr. Sie ist mit einem Kranwagen vor Ort. Die Seniorenheime in Südtirol laden heute am Welttag der Senioren zu einem Tag der Begegnung ein. In vielen Heimen wird der Tag gemeinsam mit den Bewohnern gefeiert. Von Oktoberfest bis Wallfahrt ist alles dabei, sogar ein Oldtimer-Rennen, und zwar in St. Martin im Passaia. Unterdessen richtet die Generation 60+ in der SVP den Blick auf jene Themen, die ältere Menschen beschäftigen. Sicherung der Pensionen, steigende Lebenshaltungskosten und leistbares Wohnen. Die Umweltschutzgruppe Finchgau unterstützt Fahrgemeinschaften für den Weg zur Arbeit. Der Meraner Verkehrsexperte Sergio Fedele hat jetzt zusammen mit einem Start-up-Team eine App entwickelt, die Fahrer und Mitfahrer zusammenbringt. Sie nennt sich LightRide. Und die Umweltschutzgruppe Finchgau arbeitet mit Betrieben und Organisationen zusammen, um diese App bekannt zu machen. In Deutschland muss der Autobauer Volkswagen kräftig sparen und hat deshalb fast alle Tarifverträge gekündigt. Als Grund nennt der Konzern den enormen Kostendruck, unter anderem durch günstige chinesische Konkurrenz. Morten Krüger berichtet.
4: Durch die fristgerechte Kündigung zum Jahreswechsel will VW verschiedene Regelungen in den Tarifverträgen nachverhandeln. Oder, wie VW sagt, mit Blick auf den Kostendruck anpassen. Erste Auswirkungen könnten Beschäftigte ab Januar spüren. Da kann es um Arbeitsbedingungen gehen, Arbeitszeit oder Zulagen. Nicht betroffen ist aber die vereinbarte Beschäftigungssicherung bis 2030. Gewerkschaft und Betriebsrat kündigen heftigen Widerstand an. IG Metall-Chef Gröger spricht von einem üblen Foul an der Belegschaft.
2: Wir schauen zu einem ungewöhnlichen Fall nach Amerika. Dort sollte im Bundesstaat Tennessee eine Frau hingerichtet werden. Dabei ist aber etwas schiefgegangen und die Frau hat überlebt. Sie hat 2 Giftspritzen verabreicht bekommen, ist dadurch aber nicht gestorben und wurde anschließend in ein Krankenhaus gebracht. Die 50-Jährige war zum Tod verurteilt worden, weil sie in den 1990er Jahren einen Mann ermordet hat. In Tennessee wäre es die erste Hinrichtung einer Frau seit 200 Jahren gewesen. Und so langsam verziehen sich die Hochnebel, die Sonne setzt sich durch. Gleich hören Sie die weiteren Aussichten.
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2: Die Sonne kann sich in Südtirol immer mehr durchsetzen, die Hochnebel verziehen sich so langsam. Strahlend schön wird es heute allerdings nicht, in den nächsten Stunden ziehen ein paar Schleierwolken durch. Und es wird wieder sehr mild bei 19 bis 25 Grad. Momentan messen wir 12 Grad in St. Walburg, 11 in Derenten, 14 am Ritten, 16 Grad in Saloon und 15 in Völs. Morgen Freitag geht es weiter mit Sonne und Wolken im Wechsel.
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9: Einen schönen Vormittag aus der Landesverkehrsmeldezentrale wünscht Renate Stauder. Die Landesstraße Gummach ist wegen Bergungsarbeiten nach einem Unfall gesperrt. Eine Einbahnregelung wegen Arbeiten gibt es unter anderem auf der Gadachtaler Staatsstraße bei Zwischenwasser und bei Pikolein und auf der Passaierer Staatsstraße zwischen Riffian und Saltaus. Rechnen Sie mit Verzögerungen und Wartezeiten. Gute Fahrt!
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0: Sie hören einen neuen Schlager, bekommen Gänsehaut und dann erfahren Sie, der Sänger existiert gar nicht. Genau dieses Szenario sorgt derzeit in der Schlagerwelt für Diskussionen. Künstliche Intelligenz kann inzwischen Songs schreiben, Melodien produzieren und sogar Stimmen erzeugen, doch die Fans, die sind gespalten. Für die einen ist das eine spannende neue Möglichkeit, andere fürchten um echte Musiker und handgemachte Musik. Der Schlagersänger Matthias Reim sieht KI vor allem als Werkzeug, aber nicht als Ersatz für menschliche Emotionen. Denn kann eine Maschine wirklich Liebeskummer haben, Herzklopfen spüren oder eine persönliche Geschichte erzählen? Die spannende Frage ist deshalb, würden Sie den Unterschied überhaupt noch hören, wenn Ihnen niemand sagt, dass hinter dem Song eine echte Person steckt? Also eine interessante Frage. Und die Hollerstauden, die haben eine Antwort darauf, nämlich, Mensch, ärgere dich nicht. Ich wünsche allen einen wunderbaren Donnerstag.
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Ein Musikhaus Südtirol, oder besser gesagt aus Ehrenburg, Elmar Oberlechner und Bleib bei mir. Und wir kommen jetzt zum Hit der Stunde und der kommt auch von einem Bekannten hier im Radio 2000 Land. Hier ist Chris und Maria.

0: Die Gibson Brothers um 10 Uhr und 35 Minuten. Und jetzt sollten Sie einen Telefon irgendwie in der Hand haben, griffbereit, denn es gibt ein tolles Fest am Wochenende. Hören Sie mal hin.
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0: Ja, Sie haben es gehört, ein zweitägiges Fest in St. Magdalena in Vilnius rund um Thema Speck. Geboten werden kulinarische Köstlichkeiten, ein Bauernmarkt mit verschiedenen Handwerksarbeiten und heimischen Produkten und natürlich auch musikalischer Unterhaltung. Und ich darf jetzt zwei Essen verschenken und Getränk natürlich. Also rufen Sie an, wenn Sie gerne Vilnius fahren und dieses tolle Fest auch besuchen möchten. 0474 060606, wie immer unsere Rufnummer.

0: Also, jetzt müssen wir mal schauen, ob schon jemand in der Leitung ist. Wen haben wir denn heute?
1: Ja, grüß dich, da ist die Maggie von Pfalzen.
0: Ah, die Maggie von Pfalzen, die kennen wir natürlich. Gell, Maggie, ich darf ganz herzlich gratulieren. Es gibt Essen in Vilnius, also Speck und Genuss, ein tolles Festl. Ich weiß, du bist gern auf den Festlern, gell? Und alle wieder kommst du bei uns durch. Die kürzeste Leitung wahrscheinlich, gell, von Pfalzen direkt zu mir. Also Maggie, herzliche Gratulation. Wie gesagt, es ist ein Fest, das geht über zwei Tage. Kannst du dir aussuchen, wenn du so am liebsten in Vilnius fährst. Und nimmst jemand mit, einfach, gell? Und du darfst natürlich auch jemand grüßen. Wen möchtest du denn grüßen?
1: Ich grüße meinen Bruder, der was in Kurz ist, katholisch, und alle, was ich kenne.
0: Also, ich wünsche mir natürlich alles Gute, dass alles wieder perfekt ist. Spital ist nie nicht gescheit, gell, aber es wird schon wieder werden. Also, Maggie, ein Liedl darfst du da noch spielen?
1: Irgendwann für die
0: Kaxel,
1: der Spatzen, bitte.
0: Ja, soll ich mir gleich was machen, gell? Also, Maggie, danke fürs Mitmachen und ganz viel Spaß in Vilnius.
1: Dankeschön.
0: Danke, gell, für die. Also die Maggie aus Pfalzen, die hat sich das gesichert. Zwei Essen auf dem Genuss- und Speckfest in Vilnius. Und natürlich gibt's Musik von den Kastelroter Spatzen. Ganz speziell für die Maggie, für ihren Bruder und für alle, die wir auch kennen. Hier sind sie mit Feuervogel Flick.

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0: Es ist Donnerstag, der 1. Oktober und auch heute natürlich am Nachmittag gibt es unsere volkstümlichen Schätze.
1: Früher ein Hit und schon lange nicht mehr gehört. Wir haben die volkstümlichen Schätze und einen davon heute Nachmittag.
0: Ja, ganz genau, zwischen 15 und 16 Uhr gibt es dann die volkstümlichen Schätze. Heute mit Ernst Musch, einem der ganz Großen der böhmischen Blasmusik und einer der ganz Großen der Südtiroler Schlagermusik oder volkstümlichen Schlagermusik ist der Ottmar Fischnaller von den Alpenfriedenbuben und den hören wir jetzt mit einem seiner Titel. Liebe spricht sanft, hier sind sie, die Alpenfriedenbuben.

0: Stimme, die man aus Tausenden wieder rauskennt, also Ottmar Fischnaller. Immer wieder gern gehört hier auf Radio 2000 und wir kommen jetzt zum Mondkalender vom heutigen Donnerstag.
1: Entdecken Sie die Kraft des Mondes. Garten, Haushalt, Gesundheit und Schönheit. Wir verraten, für welche Tätigkeiten die entsprechende Mondphase gerade günstig ist.
2: Guten Morgen an diesem Donnerstag, den ersten Tag im Monat Oktober. Und wenn Sie vorhaben, sich eine neue Arbeitsstelle zu suchen, da können wir bei diesen abnehmenden Mondbewerbungsgesprächen allgemein empfehlen. Gedanken für Besprechungen ordnen oder in Chaos aufräumen, gelingt Ihnen heute sehr gut.
1: Der Mond ist seit jeher unser himmlischer Begleiter mit großem Einfluss auf unser Leben, Gesundheit, Ernährung, Körperpflege, Haushalt und Garten. Besser leben nach dem Mondkalender.

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1: Betrügerische SMS, Sanitätsbetrieb warnt. Rekordsommer, Gletscher in den Alpen weiter auf Rückzug. Es lockert immer mehr auf. Ich bin Gunde Pichler, schönen Vormittag.
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1: Es sind wieder betrügerische SMS im Umlauf im Namen des Sanitätsbetriebs. Darin werden Bürger aufgefordert, dringend eine Telefonnummer zu kontaktieren, weil es eine angebliche persönliche Mitteilung gebe oder Probleme im Zusammenhang mit der Gesundheitskarte. Das teilt der Sanitätsbetrieb mit. Er warnt jetzt vor dieser Betrugsmasche und sagt, es würden keine SMS versendet für solche Mitteilungen. Außerdem würden telefonisch keine Daten zur Gesundheit oder Infos über die Karte abgefragt. Und etwaige Mitteilungen würden nur über offizielle Kanäle des Sanitätsbetriebs erfolgen. Solche SMS sollten deshalb grundsätzlich mit Vorsicht behandelt werden. Auf der Pustertaler Bahnlinie rollt der Zugverkehr langsam wieder an, nach dem Wildunfall heute früh zwischen Weißberg und Ohlang. Die Züge fahren jetzt nach und nach wieder. Trotzdem kann es noch zu Verspätungen und Ausfällen kommen. Das teilt die Betreibergesellschaft Star mit. Alle Infos dazu gibt's auf der Webseite von Südtirol Mobil. Die Inflation in Italien steigt weiter an. Auch im September gibt es ein Plus. Um 0,7% ist die Teuerungsrate nach oben gegangen im Vergleich zum August und um 4,2% auf Jahresbasis. Das teilt das Istat mit. Vor allem die hohen Energiepreise lassen die Inflation momentan kräftig ansteigen. Es sind die höchsten seit 3 Jahren. Auch die Güter des täglichen Bedarfs wie Lebensmittel, Haushalt und Gesundheit steigen weiter rasant an. Hitzewellen und wenig Schnee setzen den Gletschern in den Alpen massiv zu. Allein in der Schweiz sind heuer rund 5,5% des Eisvolumens geschmolzen. Das bestätigen Gletscherforscher aus der Schweiz jetzt in einer neuen Studie. Christiane Ölrich berichtet aus Genf.
3: 2026 rückt fast an das Rekordjahr 2022 heran. Die vergangenen 5 Jahre waren verheerend. In der Zeit ist fast doppelt so viel Eis verloren gegangen wie in den 5 Jahren davor. Warum? Es ist der Klimawandel. Mit wenig Schnee wie im vergangenen Winter und anhaltenden Hitzewellen wie im Sommer. Unter solchen Bedingungen haben die Alpengletscher langfristig keine Überlebenschance, heißt es in dem Bericht.
1: Das große Problem, weniger Gletscher bedeutet auch weniger Schmelzwasser für Flüsse und Trinkwasser. Auch bei uns in Südtirol gehen die Gletscher immer weiter zurück. Das Land Südtirol unterstützt das aktive Altern. Älter werden habe sich verändert, sagt dazu Soziallandesrätin Rosemarie Palmer. Seniorinnen und Senioren würden heute länger aktiv bleiben und am gesellschaftlichen Leben teilnehmen. Dazu gehöre immer mehr eine digitale Welt, deren Hürden seien oft noch hoch, sagt Palmer. Deshalb bietet das Land Unterstützungen bei der digitalen Kompetenz mit Anlaufstellen in vielen Gemeinden. Dabei helfen Tutoren, sich besser in der digitalen Welt zurechtzufinden. Und der Hochnebel verzieht sich so langsam, die Sonne scheint und wärmt auf. Gleich hören Sie mehr dazu.
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1: ein sonniger und freundlicher 1. Oktober ist das heute in Südtirol. Die Hochnebeldecke bekommt immer mehr Risse und die Sonne setzt sich durch. Am Nachmittag ziehen ein paar Schleierwolken über den Himmel. Und es ist wieder sehr mild. 16 Grad hat es momentan in Jenesin und Oberfintel, 14 in Sandintaufer, 17 Grad in St. Martin in Passaia und 11 in Wolkenstein. Bis zum Nachmittag werden es noch 19 bis 25 Grad. Morgen Freitag geht es weiter mit vielen Wolken und etwas Sonne.
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11: Aus der Landesverkehrsmeldezentrale begrüßt Sie Silke Andres. Die Landesstraße zwischen Gummer und dem Kreisverkehr Bircherbruck ist wegen Bergungsarbeiten weiterhin gesperrt. Die Umleitung erfolgt über Steinig oder Welschnofen. All unterwegs. Gute Fahrt.
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Drei Tage, 19 Foodtrucks und einmal um die kulinarische Welt und das mitten in Bruneck. Von morgen bis Sonntag wird der Rathausplatz wieder zum Treffpunkt für alle, die Genuss und gute Musik lieben. Unter dem Motto Genuss trifft Beats bringt das Streetfood Festival zum 9. Mal internationales Flair in die Stadt mit Spezialitäten aus aller Welt. Viele Stände bieten kleine Tasting-Portionen an, perfekt also, um möglichst viel zu probieren. Und wer danach noch Durst hat, findet mitten auf dem Festgelände auch eine eigene Bar. Drei Tage lang heißt es damit Essen entdecken, Musik genießen und gemeinsam an den langen Tischen sitzen. Der Eintritt ist frei und vielleicht wird aus einem kleinen Snack ja schnell eine kulinarische Weltreise.

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Von Angelika Milster jetzt zu lieben Musikfreunden, nämlich zu Graziano und Sunrise. Also die haben zusammen ein Lied gemacht und eine Notte Italiana. Unsere Hitterstunde am heutigen Donnerstag.

0: Betrüger lassen sich ja immer wieder etwas Neues einfallen. Das wissen wir. Bei uns in Südtirol gibt es eine solche neue Masche. Also sie stellen sich an den Straßenrand und tun so, als hätten sie eine Panne. Marlies Winkler?
1: Die Betrüger versuchen, sich Mitleid zu erhaschen. Sie stehen also neben der Straße, tun so, als hätten sie eine Panne oder als wäre ihnen der Benzin ausgegangen. Wer stehen bleibt, wird dann bedrängt, so lange, bis er oder sie das Geld herausrückt. Wir sprechen heute mit einem Polizisten über diese neue Betrugsmasche, wo in Südtirol sie zu finden ist und was wir am besten tun, wenn es uns selbst passiert. Das alles gleich bei uns im Südtirol-Journal Mittagsmagazin.
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0: Der September ist schon wieder Geschichte und Kollege Rolandina Bichler schaut mit dem Landesmeteorologen Dieter Peterlin zurück an das Wettergeschehen.
1: Anfang Oktober und wir sonnen uns immer noch im Sonnenschein und schauen mit dem Landesmeteorologen Dieter Peterlin zurück auf den Monat September. Grüß Gott.
2: Hallo, grüß Gott.
1: Herr Peterlin, was kann man denn über die Temperaturen im September sagen?
2: Ja, der September war der nächste viel zu warme Monat. Heuer war es nur ein einziges Mal leicht zu kalt, und zwar im Jänner. Danach alle Monate zu warm oder eben auch viel zu warm wie jetzt der September. Das war nämlich der Monat mit der größten Abweichung vom Durchschnittswert. Um 2,5 bis 3 Grad lagen die Temperaturen darüber, sogar mehr als im Rekordsommer. Schon wieder ein außergewöhnlicher Monat also.
1: Zu den Temperaturen, wann wurde denn die höchste und wann die tiefste Temperatur des Monats gemessen?
2: Die erste Monatshälfte war noch richtig sommerlich. 9 Tage gab es mit über 30 Grad. Der Spitzenwert wurde am 4. September in Branzoll gemessen mit 33,8 Grad. Völlig anders der tiefste Wert in Welsberg am 23. September mit minus 2,2 Grad.
1: Und ich könnte mir vorstellen, nicht so berauschend, dennoch die Frage, wie schaut denn die Niederschlagsbilanz aus?
2: Geregnet hat es weniger als normal, ganz speziell im Süden des Landes, in Bozen und Meran. Da gab es nur halb so viel Regen wie sonst. Im restlichen Land ist die Abweichung dagegen geringer, mit einem Minus von rund 10%.
1: Und wenn wir noch ein bisschen in die Zukunft schauen, wie geht's denn weiter?
2: Ja, weiter geht es mit feinem und warmem Spätsommerwetter. Ein paar Hochnebelfelder gibt es jeweils am Vormittag, aber sonst einiges an Sonne und eben weiterhin überdurchschnittliche Temperaturen. Flächendeckender Regen ist auch weiterhin nicht in Sicht und das, soweit die zuverlässigen Prognosen reichen.
1: Herr Peterlin, vielen Dank für die Infos und bis zum nächsten Mal.
0: Ja, wir bedanken uns ganz herzlich und schauen wir, wie das Wetter wird.
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0: Jetzt kommen wir zu Maria aus Bozen. Die bedankt sich nämlich beim Conny in Bozen für die Hilfe mit Musik, und zwar von den Nokis.

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2: Guten Tag, ich bin Marlies Winkler. Der erste Meraner Touristenausweichlauf. Wie weit dürfen Proteste gegen den Übertourismus gehen? Und immer mehr Pflegebedürftige, wie Technik und die KI Angehörige entlasten können. Proteste gegen Übertourismus gibt es bei uns in Südtirol immer wieder. Immer mehr Menschen haben einfach genug von den immer weiter steigenden Gästezahlen. Erst vor kurzem wurde in der Nähe von Meran das Motorrad eines deutschen Touristen mit Overtourism-Aufklebern zugepflastert. Und übermorgen ist schon die nächste Protestaktion geplant, dieses Mal in aller Öffentlichkeit, mit einem Protestlauf, Florian Scheringer.
3: Rompi heißt die Bürgergruppe, die den Lauf organisiert. Ihr Anliegen, der Tourismus dürfe die Meraner in ihrem Alltag nicht mehr so stark einschränken. Wenn man zu Stoßzeiten durch die Stadt geht, komme man vor lauter Urlaubern kaum mehr vorwärts. Genau deshalb soll es am Samstag eben den sogenannten Touristenausweichlauf geben. Die Teilnehmer wollen sich durch die Touristenmassen schlängeln, einmal quer durch die Meraner Altstadt. Sie wollen provozieren und den Urlaubern direkt zeigen, was sie von ihnen halten. Für den Lauf gibt es sogar ein Regelwerk, das sich eher wie Satire liest. Das Anrempeln, Bespucken oder Beißen von Touristen sei verboten. Sehr wohl erlaubt sei es aber, seinen Unmut laut zu äußern. Die Meraner Tourismusreferentin Barbara Hölzel sagt zu der Aktion:
4: Ich habe Verständnis für die Initiative, ich habe weniger Verständnis für die Aktion selbst. Aktionismus finde ich immer ein bisschen gefährlich, weil es Feindbilder schafft. Und weil es auch ein bisschen die Dialogbereitschaft aufhält, sage ich jetzt einmal. Deshalb für Aktionismus in diesem Sinne habe ich jetzt wenig Bereitschaft. Ich rufe auch auf, dass es respektvoll zugeht, dass sich die Teilnehmer daran auch halten und Respekt zeigen.
3: Im Gegensatz zu vielen anderen Protestaktionen, die sich meist gegen die Politik richten, lassen die Teilnehmer ihren Ärger dieses Mal direkt an den Touristen aus. Ist das der richtige Weg, Tourismusreferentin Hölzel?
4: Nein, das ist absolut nicht der richtige Weg. Vor allem wir sind alle Touristen, wir alle reisen selbst und möchten auch eine gewisse Gastfreundschaft erleben, so auch unser Tourist hier in Meran. Deshalb ist die Initiative, die jetzt direkt den Touristen angreift, vielleicht nicht der richtige Ort und nicht der passende Ort. Ich würde es vielmehr an die Behörden, an die Verbände und an die Gemeinde natürlich richten.
3: Der Lauf ist natürlich längst nicht die erste Aktion gegen den Übertourismus in Südtirol. Im ganzen Land gibt es immer wieder Proteste, Plakate, Graffitis, Demos. Ich habe bei Tourismuslandesrat Luis Walcher nachgefragt, was er von Aktionen wie dem zugeklebten Motorrad hält. Geht das zu weit?
5: Ich habe nie etwas gegen Protest, denn es müssen nicht alle die gleiche Meinung haben. Im Gegenteil, ich glaube, wenn man anfängt, Sachen zu beschädigen und zu bekleben, wo danach jemand einen Schaden hat, das geht für mich eigentlich zu weit und verbessert auch nicht die Situation. Ich glaube, wir müssen viel mehr aufzeigen. Und das würde ich auch durchaus von Protestierenden erwarten, dass sie mir als Landesrat einige Hinweise geben, wo wir besser werden können.
3: Ihm sei Dialog lieber als Aktivismus. Als Lösungsansatz verweist Walcher auf den Bettenstopp. Dass das touristische Wachstum nur begrenzt und nicht rückgängig gemacht wird, ist den Protestgruppen aber lange nicht genug. Sie fordern eine Rückkehr zu ruhigeren Zeiten. Sie wollen, dass man im Meran wieder ohne Urlaubermassen spazieren gehen kann.
2: Immer mehr Menschen brauchen Pflege. In Südtirol sind es derzeit 16.000, in 10 Jahren werden es aber voraussichtlich schon über 20.000 sein. Die gute Nachricht, neue Technologien und die künstliche Intelligenz können auch in der Pflege für Entlastung sorgen. Das sagt Rita Obkircher, die Innovationsbeauftragte im Verband der Südtiroler Seniorenwohnheime.
6: Da kommen Sensoren zum Einsatz, die das Sturzrisiko unserer Bewohner erkennen und eventuell auch schon frühzeitig mitteilen, je nachdem wie das Programm eingestellt wird, oder spätestens wenn ein Sturz stattgefunden hat, werden die Mitarbeiter über Glockenruf, kann man sich vorstellen, informiert, dass in diesem Zimmer nachzuschauen ist.
2: Und diese Systeme werden immer besser. Sie lernen und erkennen bei den einzelnen Heimbewohnern, wenn etwas anders ist als sonst. Rita Obkircher nennt ein Beispiel.
6: Ein Bewohner steht üblicherweise 2-mal in der Nacht auf, zur Toilette zu gehen. Nun zeigt uns das System auf, er geht 5, 6, 7 Mal zur Toilette. Das lässt uns schon darauf schließen, dass vielleicht eine Blasenentzündung vorhanden sein könnte.
2: Allerdings ist es ja so, dass der Großteil der Pflegebedürftigen in Südtirol nicht in einem Seniorenwohnheim unterkommt. Mehr als die Hälfte wird zu Hause gepflegt. So groß angelegte Sensorensysteme wie in den Wohnheimen sind da natürlich nicht möglich. Es gibt aber andere Möglichkeiten, sagt Obkircher.
6: Wir haben vom intelligenten Türschloss bis zum Medikamentendispenser, der den Betroffenen erinnert, jetzt ist Mittag, jetzt nehmen Sie bitte Ihre Tabletten ein. Also es gibt eine Vielfalt an Möglichkeiten von Sensorik und KI auch schon zu Hause.
2: Gerade diese KI-Medikamentenboxen und Matratzen mit Sensoren kommen in Südtirols Haushalten schon zum Einsatz, sagt Ursula Thaler. Sie ist die Obfrau der Sozialgenossenschaft Humanitas 24, die Hauspflege anbietet. Einige Angehörige sind auch erfinderisch und versuchen sich selbst mit neuer Technik bei der Pflege zu helfen.
7: Wenn hier technikaffine Angehörige sind, die sich hier auch interessieren und die das irgendwo gelesen oder gesehen haben, dann interessieren sie sich dafür, weil natürlich hier die Angehörigen auf diesem Ohr kein taub sind und das nicht interessiert, dann findet das natürlich auch nicht Einzug in die Familien.
2: Ein springender Punkt sind die Kosten. Matten mit Sensoren kosten rund 120 Euro. Betten, die mit Robotik ausgestattet sind, kosten dann schon gut und gerne mal um die 5.000 Euro.
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2: Es sind wieder betrügerische SMS im Umlauf im Namen des Sanitätsbetriebs. Darin werden Bürger aufgefordert, dringend eine Telefonnummer zu kontaktieren, weil es angeblich eine persönliche Mitteilung gäbe oder Probleme im Zusammenhang mit der Gesundheitskarte. Gunde Biechler mit den Kurznachrichten.
13: Ja, der Sanitätsbetrieb warnt jetzt vor dieser Betrugsmasche und sagt, es würden keine SMS versendet für solche Mitteilungen. Außerdem würden telefonisch keine Daten zur Gesundheit oder Infos über die Karte abgefragt. Und etwaige Mitteilungen würden nur über offizielle Kanäle des Sanitätsbetriebs erfolgen. Solche SMS sollten deshalb grundsätzlich mit Vorsicht behandelt werden. Auf der Pustertaler Bahnlinie rollt der Zugverkehr langsam wieder an nach dem Wildunfall heute früh zwischen Weißberg und Ohlang. Die Züge fahren jetzt nach und nach wieder. Trotzdem kann es noch zu Verspätungen und Ausfällen kommen. Das teilt die Betreibergesellschaft Star mit. Alle Infos dazu gibt's auf der Webseite von Südtirol Mobil. Die Inflation in Italien steigt weiter an. Auch im September gibt es ein Plus. Um 0,7% ist die Teuerungsrate nach oben gegangen im Vergleich zum August und um 4,2% auf Jahresbasis. Das teilt das Istat mit. Vor allem die hohen Energiepreise lassen die Inflation momentan kräftig ansteigen. Es sind die höchsten seit 3 Jahren. Auch die Güter des täglichen Bedarfs wie Lebensmittel, Haushalt und Gesundheit steigen weiter rasant an. Viele Eltern beschäftigt es, was ihre Kinder in den sozialen Medien treiben. WhatsApp macht es jetzt möglich, dass Eltern einsehen können in die Profile ihrer Kinder. Es gibt nämlich eine neue Kontrollfunktion. Sie ist für Jugendliche zwischen 13 und 18 Jahren gedacht. Eltern können einstellen, wer das Profilbild oder den Status sehen kann. Und sie bekommen eine Meldung, wenn ihr Kind einer WhatsApp-Gruppe beitritt.
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13: Die 300 größten Betriebe in Südtirol stehen weiterhin gut da. Das geht aus dem neuen Wirtschaftsmagazin Südtirol Panorama hervor. Alle zusammengerechnet kommen im vorigen Jahr auf einen Erlös von 33 Milliarden Euro. Das sind um über 2 Milliarden mehr als ein Jahr zuvor. Allerdings gibt es einen neuen Trend. Die Erlöse steigen und die Gewinne gehen zurück. Deutlich gestiegen sind etwa die Personalkosten. Keine Veränderung gibt es an der Spitze des Firmenrankings. Die Asberg Service GmbH ist weiterhin das umsatzstärkste Unternehmen hier bei uns, gefolgt von der Energiegesellschaft Alperia und CETEC Global Industries, das ist die frühere Leitner-Gruppe. Schauen wir noch auf die Börsen in Europa. Sie sind im Minus, MIP-Index in Mailand und DAX in Frankfurt mit jeweils 1%.
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2: Mehrere Autofahrer in Südtirol sind dieser fiesen Betrugsmasche schon zum Opfer gefallen. Sie halten an, um einem anscheinend liegen gebliebenen Auto zu helfen. Dessen Insassen sind aber Betrüger, die in Wahrheit gar keine Panne haben. Sie nutzen die Hilfsbereitschaft der Autofahrer voll aus. Mein Kollege Florian Scheringer hat darüber mit Alexander Wiest von der Staatspolizei gesprochen.
3: Herr Wiest, weiß die Polizei von dieser Betrugsmasche? Ist Ihnen die bekannt?
14: Ja, die Betrugsmasche ist bekannt. Da wird eine Panne vorgetäuscht oder jemand, was einfach stehen geblieben ist, weil er kein Benzin mehr hat. Der versucht halt, die Verkehrsteilnehmer aufzuhalten, möglichst wo wenig Verkehr, Durchgangsverkehr ist, wo sie dann die Leute bedrängen, um eben auf Geld auszugehen. Dass man 50 Euro, 100 Euro gibt wegen Benzintank etc. etc.
3: Und wenn Sie davon vielleicht mitbekommen, vielleicht eine Meldung bekommen bei der Polizei, wie gehen Sie da dagegen vor?
14: Also es wird, wenn eine Meldung kommt von der Polizei, dann wird sofort eine Streife hingeschickt, um zu kontrollieren. Und meistens, wenn wir im Vorort sind, dann sind wir wieder schon weg oder es ist nicht mehr vorzufinden.
3: Und wenn ich das jetzt mitbekomme als Autofahrer, da steht ein Auto, das ist offenbar liegen geblieben. Wie soll ich mich da richtigerweise verhalten?
14: Also wir sollen Hausverstand einschalten. Wir sind ja im Jahr 2026, jeder hat ein Handy. Deswegen, dass jemand eine Panne hat und sich nicht mehr selber was zu helfen, ist sehr, sehr rar. Und wenn man wirklich Zweifel hat, dann kann man ja stehen bleiben. Nicht aussteigen von Auto, kurz den Fensterspalt aufmachen, der Person eben fragen, was sie möchte und eventuell einen Notruf wählen. Und wenn man sagt, man wählt jetzt den Notruf, dann sind die meistens schon weg.
3: Und wenn man jetzt wirklich vielleicht in diese, ich nenne es mal, in diese Falle geraten sollte und man wirklich bedrängt wird von jemandem am Straßenrand, wie sollte man sich dann da am besten verhalten, wenn man vielleicht noch im Auto drin sitzt?
14: Also wenn man im Auto noch drin sitzt, natürlich also die Autotüren alle schließen, Fenster alle schließen und einfach dann wegfahren und dann wegfahren, die Polizei verständigen. Wenn man ausgestiegen ist und die Leute, die so bedrängen, man sollte eben versuchen, Aufmerksamkeit zu erregen, dass man vielleicht um Hilfe schreit, laut um Hilfe schreit, dass andere Verkehrsteilnehmer eben aufmerksam werden oder vielleicht Passanten aufmerksam werden.
3: Und wenn man so einen Betrug dann wirklich zum Opfer fallen sollte, einem die Betrüger Geld abnehmen oder stehlen, was sollte man dann danach machen?
14: Also am besten Fall immer zur Anzeige bringen, das heißt Foto machen von Kennzeichen, Foto machen von den Personen und bei der nächstgelegenen Polizeidienststelle zur Anzeige bringen.
2: Das rät Alexander Wiest von der Staatspolizei. In den sozialen Medien kursieren auch schon Fotos von einigen dieser Betrüger. Sie haben im Bustertal und auch im Burggrafenamt zugeschlagen. Es ist aber in allen Landesteilen Vorsicht geboten.
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2: Die Hochnebel halten sich in einigen Landesteilen noch hartnäckig. In den nächsten Stunden sollte es aber noch weiter auflockern und verbreitet sonnig werden. Die Temperaturen dazu bleiben überdurchschnittlich warm für die Jahreszeit mit Höchstwerten von 19 bis 24 Grad. Philipp Dattarotti vom Landeswetterdienst. Wie geht es denn morgen und in den nächsten Tagen weiter?
15: Ja, auch morgen am Freitag gibt es in Südtirol eine Mischung aus dichteren Wolken, die von Westen her durchziehen und sonnigen Phasen. Am Wochenende verstärkt sich der Hochdruckeinfluss dann wieder und nach Auflösung von örtlichem Hochnebel scheint verbreitet die Sonne. Dazu bleibt es sehr mild für die Jahreszeit mit Höchstwerten von 20 bis 25 Grad.
2: Das war das Südtirol-Journal Mittagsmagazin vom Donnerstag. Wenn Sie mögen, dann hören wir uns morgen wieder zur selben Zeit. Ich bin Marlies Winkler. Ich wünsche Ihnen noch einen feinen Nachmittag. Machen Sie es gut.
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16: 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Schönen Mittag aus der Landesverkehrsmeldezentrale. Ich bin Manuel Scutellaro. Die Landesstraße zwischen Gumma und dem Kreisverkehr Becherbruck bleibt wegen Bergungsarbeiten von einem LKW gesperrt. Die Umleitung erfolgt über Steineck oder Welschenhofen. Von den anderen Hauptstraßen Südtirols liegen uns keine Störungsmeldungen vor. Gute Fahrt!
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1: Einen schönen Nachmittag aus der Landesverkehrsmeldezentrale wünscht Renate Stauder. Die Landesstraße ist zwischen Gummer und dem Kreisverkehr Pircherbruck wegen Bergungsarbeiten nach einem Unfall weiterhin gesperrt. Auf der Landesstraße bei Sienich kommt es zu kurzen Behinderungen nach einem Unfall. Gute Fahrt!
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6: Stichtag beim Bettenstopp. Zahl der neuen Hotelbetten ist aber noch unklar. Polizei warnt Autofahrer vor neuer Betrugsmasche. Das Wetter sorgt wieder für milde Herbsttemperaturen. Ich bin Sabrina Fleischmann. Guten Nachmittag.
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6: Die Frist für die Verlängerung des Bettenstopps ist offiziell abgelaufen. Wer heute keine Genehmigung hat, darf keine neuen Hotelbetten mehr bauen. Außer in Gemeinden, die nicht so touristisch sind. Jetzt geht es an die Auswertung, sagt Tourismuslandesrat Luis Walcher.
8: Der Rat der Gemeinden hat von uns, der Gemeindenverband, die Aufgabe bekommen, jetzt von allen Gemeinden die Daten zu sammeln. Und ich hoffe, dass wir in den nächsten 2-3 Wochen gemeinsam einen Überblick bekommen. Und den werden wir auch offen und transparent kommunizieren, damit alle wissen, was noch uns bevorsteht. Aber wir werden auch wissen, wie viele Betten Südtirol hat.
6: In den strukturschwachen Gemeinden hatten die Gemeinderäte noch bis gestern die Möglichkeit, die bereits ausgewiesenen Tourismuszonen zu verlängern. Derzeit versuchen Betrüger an Geld zu kommen, indem sie eine Panne mit dem Auto vortäuschen und anhaltende Autofahrer bedrängen. Sie geben an, kein Benzin mehr zu haben und fordern aggressiv Geld. Die Polizei weiß von dieser Masche. Sie zu bekämpfen sei aber nicht immer leicht, sagt Alexander Wiest von der Staatspolizei.
9: Wenn eine Meldung kommt an der Polizei, dann wird sofort eine Streife hingeschickt, um zu kontrollieren. Und meistens, wenn wir im Vor sein, dann sind wir wieder schon weg oder es ist nicht mehr vorzufinden.
6: Wiest rät zur Vorsicht. Wenn man anhält, sollte man nicht gleich aussteigen, sondern das Fenster nur einen Spalt öffnen. Und wenn man dann wirklich bedrängt werden sollte, sofort wegfahren und die Polizei rufen. Der öffentliche Nahverkehr in Südtirol verliere immer mehr das Vertrauen der Menschen, das sagt das Team K. Während die Landesregierung das Bild eines modernen Mobilitätslandes zeichne, würden tausende Südtiroler jeden Tag etwas anderes erleben. Verspätete Züge, Ausfälle, fehlende Informationen und unzuverlässige Anschlüsse. Deshalb fordert das Team K Antworten von Landesrat Alf Reider und der Südtiroler Transportstrukturen AG. Wer die Verkehrswende ernst nehmen müsse, dafür sorgen, dass Bus und Bahn pünktlich und zuverlässig funktionieren, sagt das Team K. Jetzt im Oktober startet wieder die Dauerzählung des AStA zusammen mit den Gemeinden. Erhoben werden Daten zur Bevölkerung und zu Wohnungen und zwar mit einem Fragebogen. Die Zählung wird jedes Jahr mit einer ausgewählten Gruppe pro Gemeinde gemacht. Die Ausgewählten werden ab Mitte November kontaktiert. Es bestehe Auskunftspflicht, deshalb sei es wichtig, daran teilzunehmen, heißt es von der AStA. Der ehemalige Geher Alex Schwarzer wird nun doch die Öffnung und Analyse der B-Probe beantragen. Diesen Kurswechsel hat sein Anwalt Gerhard Brandstätter bekannt gegeben. Schwarzer verzichtet aber auf die C-Probe mit dem restlichen Urin. Im April war Schwarzer bei den deutschen Meisterschaften im Straßengehen positiv getestet worden, er bestreitet aber, gedopt zu haben. Auch im Oktober wärmt die Sonne noch auf. Gleich mehr zu den aktuellen Temperaturen.
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9: Die Sonne hat nicht ganz freie Bahn, es ziehen immer wieder Wolken durch, aber die Temperaturen sind mild. In Branzol werden aktuell 24 Grad gemessen, 23 sind es in Fahren, 21 in Bruneck, 19 in Eyersim, Finchgau und 18 in Genesien. Auch morgen Freitag erwartet uns ein Mix aus Sonne und Wolken bei feinen Herbsttemperaturen.
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11: Hier ist die Landesverkehrsmeldezentrale. Die Landesstraße zwischen Gummer und dem Kreisverkehr Becherbrook wird in Kürze wieder für den Verkehr geöffnet. Die Bergungsarbeiten sind beendet. Allen unterwegs, gute Fahrt!

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3: Ein Ruhepuls von etwa 60 bis 90 Schlägen pro Minute gilt als normal. Gesteuert wird der Herzrhythmus vom Sinusknoten, einem speziellen Bündel von Herzzellen, die Impulse abgeben. Dieser sorgt dafür, dass sich der Herzmuskel koordiniert und gleichmäßig zusammenzieht. Dass die Herzfrequenz bei körperlicher Anstrengung, Aufregung oder Stress auf deutlich über 100 ansteigt, ist völlig normal. Schlägt das Herz ohne körperliche Anstrengung zu schnell, dann kann das schon beunruhigend wirken. Man muss zunächst aber wissen, dass Herzrasen ein sehr weitläufiger Begriff ist. Dazu Dr. Rupert Baulmichl, Primar an der Kardiologie im Krankenhaus Meran.
4: Das Herz ist sehr stark mit unserer Seele und mit der Emotion verbunden des Einzelnen und entsprechend ist Herzrasen nicht gleichzusetzen mit einer Erkrankung.
3: Es ist also zunächst eine Empfindung, hinter welcher nicht immer etwas Besorgniserregendes stecken muss. Leidet man öfters unter Herzrasen, sollte der erste Gang zunächst aber gar nicht zum Kardiologen führen, sondern zum Hausarzt. Dieser kann dann durch verschiedene Tests feststellen, ob eine Herzrhythmusstörung vorliegt oder ob andere Gründe wie zum Beispiel Stress unser Herz zum Rasen bringen. Sorgen machen sollte man sich nur, wenn zum Beispiel folgendes Szenario auftritt.
4: Eine Ohnmachtsanfall, bei der sich der Betroffene oder die Betroffene verletzt, da sollte dann die Notaufnahme sofort aufgesucht werden.
3: Zum Glück steckt hinter den meisten Fällen von Herzrasen aber wirklich nur eine Emotion. Denn unser Herz ist unweigerlich mit Gefühlen und mit unserer Seele verbunden. Dr. Baulmichl hat auch noch einige hilfreiche Tipps, wenn man sich und damit auch den Herzschlag beruhigen möchte.
4: Beste wäre dann, sich einfach zu entspannen, zu beruhigen, Musik hören, spazieren gehen, in den Wald gehen. Das sind alles Sachen, die dazu beitragen, dass wir von dieser schnelllebigen Welt herunterkommen und wieder uns irgendwie beruhigen.
3: So gelingt es in den meisten Fällen, dass sich Ihr Herzschlag dann wieder normalisiert.
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2: 15 Uhr.
3: Finale beim Südtiroler Jugendwort des Jahres. Warnungen Autofahrer vor neuer Betrugsmasche. Das Wetter ist freundlich und mild. Ich bin Sabrina Fleischmann. Guten Nachmittag.
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3: Die Suche nach dem Südtiroler Jugendwort des Jahres geht in die nächste Runde. Eine Jury hat unter den Vorschlägen die Top 5 ausgewählt. Es sind alles englische Begriffe und zwar Ragebite, Crazy, Low-Key, Peak und 6-7. Florian Scheringer, was bedeuten diese Wörter?
5: Ragebait steht für jemanden provozieren oder ärgern. Crazy ist verrückt. Peak heißt top, also besser geht's nicht. Und low-key steht für unterschwellig. 6-7 hat eigentlich keine Bedeutung und wird von Jugendlichen nach Belieben verwendet. Ab heute kann online über diese 5 Wörter abgestimmt werden. Mitmachen können alle zwischen 14 und 20 Jahren. Die Online-Wahl läuft noch bis zum 12. Oktober. 2 Tage später wird dann das Ergebnis bekannt gegeben.
3: Die Wahl für ein eigenes Südtiroler Jugendwort wird heuer zum ersten Mal organisiert. Weitere Infos gibt es auf der Homepage von Newsword. Die Polizei warnt vor einer neuen Betrugsmasche im Straßenverkehr. Betrüger simulieren eine Panne und bedrängen Autofahrer, die anhalten, um von ihnen Geld zu bekommen. Vor allem an Landstraßen mit wenig Verkehr kommt es vor. Was tun also, wenn man ein offenbar liegen gebliebenes Auto sieht und helfen will? Alexander Wiest von der Staatspolizei empfiehlt:
6: Nicht aussteigen von Auto, kurz in Fensterspalt aufmachen, der Person eben fragen, was sie möchte und eventuell einen Notruf wählen. Und wenn man sagt, man wählt jetzt den Notruf, dann sind die meisten schon weg.
3: Und sollte man wirklich bedrängt werden, dann sollte man sofort Fenster und Türen schließen und wegfahren und wenn möglich Fotos von den Betrügern und deren Kennzeichen machen und dann bei der nächsten Polizeistation Anzeige erstatten. Jetzt im Oktober startet wieder die Dauerzählung des AStA zusammen mit den Gemeinden. Erhoben werden Daten zur Bevölkerung und zu Wohnungen und zwar mit einem Fragebogen. Die Zählung wird jedes Jahr mit einer ausgewählten Gruppe pro Gemeinde gemacht. Die Ausgewählten werden ab Mitte November kontaktiert und es besteht Auskunftspflicht. In Brixen gibt es jetzt eine eigene Bezirksgruppe für junge Handwerker. Dadurch soll es mehr Austausch vor Ort geben. Mit der neuen Anlaufstelle wird den jungen Handwerkern die Möglichkeit geboten, sich aktiv einzubringen, neue Kontakte zu knüpfen und gemeinsame Aktivitäten auf die Beine zu stellen. Wegen der eskalierenden Schulproteste in Frankreich kommt die Regierung in Paris heute zu einer Krisensitzung zusammen. Seit Tagen protestieren Schülerinnen und Schüler gegen marode Gebäude, überfüllte Klassen und zu wenig Lehrpersonen. Nicht alle demonstrieren friedlich. Allein gestern wurden mehr als 600 junge Leute festgenommen. Ihnen werden unter anderem Brandstiftung und Angriffe auf Polizeibeamte vorgeworfen. Und heute haben sich die Proteste auch auf Universitäten ausgeweitet. Wir genießen die Oktobersonne. Mehr zum Wetter gleich.
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3: Wolken auf den Bergen und Sonne über den Tälern, so geht's durch den Nachmittag bei feinen Temperaturen. Bei der Leimburg im Unterland werden aktuell fast 25 Grad gemessen. 24 sind es in Sinig bei Meran, 23 in Aturns, 22 in Oberfintel und 23 sind es im Flersch. Auch morgen am Freitag ziehen immer wieder Wolken durch. Dazwischen gibt es aber auch sonnige Abschnitte und feine Herbsttemperaturen.
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12: Schönen guten Nachmittag aus der Landesverkehrsmeldezentrale. Ich bin Manuel Scutellaro. Auf der Finchgauer Staatsstraße in Richtung Meran stockt es wegen Überlastung zwischen Plaus und Rabland. Und kurze Wartezeiten wegen Bauarbeiten gibt es im Finchgau zwischen Kortsch und Laas, auf der Jaufenpassstraße bei Kalch sowie im Galertal bei Zwischenwasser. Gute Fahrt!
13: Richtung 19 Uhr, 4 Stunden Live-Programm. Hallo und willkommen. Ich bin Alexander Lanz, Ihr Begleiter im Sendestudio von Radio 2000 hier in Pfalzen. Whoa!

Musik aus Südtirol. Der 1. Oktober, heute vor genau 30 Jahren, ging die erste Ausgabe der neuen Südtiroler Tageszeitung in Druck. Auf der Titelseite waren Eva Klotz und der noch sehr junge Legermann Umberto Bossi, die beide weg von Italien wollten. Arnold Tribus war damals schon Herausgeber, Arthur Oberhofer einer der Redakteure. Viele zweifelten zu Beginn am Überleben des Blattes, nicht so der jetzige Chefredakteur Arthur Oberhofer. Dass es die Tageszeitung noch immer gibt, liegt laut Oberhofer daran, dass sie damals nicht eine Zeitung gegen jemanden gemacht haben, sondern einfach nur eine andere Zeitung. Eine Zeitung für die Menschen im Land, auch für jene in der tiefsten Provinz. Viele von ihnen hatten damals keine Stimme in Südtirol, so die Worte von Arthur Oberhofer, und das sei das Erfolgsrezept gewesen der neuen Südtiroler Tageszeitung. 30 Jahre, wir gratulieren ganz besonders.

Das hat Helene Fischer irgendwie so an sich, dass sie überall mitsingen muss. Helene Fischer und Carsten Ott gemeinsam im Duett und die Regenbogenfarben. Wer kennt ihn nicht? Leider nicht mehr unter uns weilend, aber die Musik, sehr schöne, hat uns hinterlassen. Country, jede Menge ebenso. Hier ist Kenny Rogers und This Woman. Er singt von einer ganz besonderen Frau. Hier die Geschichte.

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Interessant ist im Fernsehen für den kommenden Samstag, das wäre der 3. Oktober, Reisshütt, Tirol um 20.25 Uhr, ein besonderer Fernsehtipp, nämlich Pluto, das Tiermagazin. Zu Besuch bei einer Schafhirtin, die am Rittnerhorn fast 500 Schafe betreut. Das Training von Hunden für die Wasserrettung ist ebenso mit dabei. Tja, fast 500 Schafe verbringen den Sommer auf den Weiden am Rittnerhorn, fern von der Hitze im Tal und unter der Obhut einer Hirtin. Sie folgt der Herde, ihren Begegnungen, beobachtet, lenkt, pflegt und beschützt die Tiere, um sie im Herbst gesund und gut ernährt ins Tal zu bringen. Das Potenzial von Hunden als Rettungsschwimmer haben wir beim Training der Wasserrettungshunde an einem Beitag oder Badetag am See verfolgt und uns über die Ausbildung zum Rettungsteam informiert. Weiters berichten wir über Wissenswertes aus dem Tierreich und stellen Vierbeiner vor, die ein Zuhause suchen, also das Tiermagazin Pluto. Ein toller Fernsehtipp, würde ich sagen, für den kommenden Samstag, Reisshütt-Tirol um 20.25 Uhr. Es gibt Musik aus Südtirol, Du Rose aus Südtirol, Elmar Oberlichner.

0: schöner kann der Herbst heuer nicht sein, oder? Das verlangt irgendwie jetzt nach einem Wetterbericht.
1: Das Wetter in Südtirol am Donnerstag.
0: Inklusive denn auch gewohnt die Vorschau auf die kommenden Tage.
2: Heute am Nachmittag bleibt es in den größeren Tälern recht sonnig mit einigen Schleierwolken. An den Berghängen halten sich dagegen oft noch dichtere Wolken. Und die Temperaturen steigen dazu auf Höchstwerte von 19 bis 25 Grad. Auch morgen am Freitag gibt es in Südtirol eine Mischung aus dichteren Wolken, die von Westen her durchziehen, und sonnigen Phasen. Am Wochenende verstärkt sich der Hochdruckeinfluss dann wieder und nach Auflösung von örtlichem Hochnebel scheint verbreitet die Sonne. Es bleibt sehr mild mit Temperaturen von 20 bis 25 Grad. Soweit das Neueste vom Landeswetterdienst mit Philipp Tartarotti.
0: Kann man sagen, egal wie er wird, egal wie er ist, der Herbst, Hauptsache schön. Ja?
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0: Ganz genau. So ist es richtig.

Der Herbert Huber hat mir ein nettes Kärtchen, kann man sagen, einen Brief beinahe geschrieben und ich sage an dieser Stelle herzliches Dankeschön dafür. Es ist wirklich so, heute in einem Monat beginnt für mich ein neuer Lebensabschnitt und er hat daran gedacht. Danke, nette Grüße an den Herbert.

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0: Der 1. Oktober, der September ist Geschichte und Kollege Roland Hinterpichler schaut mit Hilfe vom Landesmeteorologen Dieter Peterlin auf das vergangene Monat zurück und ich begebe mich inzwischen auf unsere sonnige Sonnenterrasse hier in Pfalzen.
1: Anfang Oktober und wir sonnen uns immer noch im Sonnenschein und schauen mit dem Landesmeteorologen Dieter Peterlin zurück auf den Monat September. Grüß Gott.
2: Hallo, grüß Gott.
1: Herr Peterlin, was kann man denn über die Temperaturen im September sagen?
2: Ja, der September war der nächste viel zu warme Monat. Heuer war es nur ein einziges Mal leicht zu kalt, und zwar im Jänner. Danach alle Monate zu warm oder eben auch viel zu warm wie jetzt der September. Das war nämlich der Monat mit der größten Abweichung vom Durchschnittswert. Um 2,5 bis 3 Grad lagen die Temperaturen darüber, sogar mehr als im Rekordsommer. Schon wieder ein außergewöhnlicher Monat also.
1: Zu den Temperaturen, wann wurde denn die höchste und wann die tiefste Temperatur des Monats gemessen?
2: Die erste Monatshälfte war noch richtig sommerlich. 9 Tage gab es mit über 30 Grad. Der Spitzenwert wurde am 4. September in Branzoll gemessen mit 33,8 Grad. Völlig anders der tiefste Wert in Welsberg am 23. September mit minus 2,2 Grad.
1: Und ich könnte mir vorstellen, nicht so berauschend, dennoch die Frage, wie schaut denn die Niederschlagsbilanz aus?
2: Geregnet hat es weniger als normal, ganz speziell im Süden des Landes, in Bozen und Meran. Da gab es nur halb so viel Regen wie sonst. Im restlichen Land ist die Abweichung dagegen geringer, mit einem Minus von rund 10%.
1: Und wenn wir noch ein bisschen in die Zukunft schauen, wie geht's denn weiter?
2: Ja, weiter geht es mit feinem und warmem Spätsommerwetter. Ein paar Hochnebelfelder gibt es jeweils am Vormittag, aber sonst einiges an Sonne und eben weiterhin überdurchschnittliche Temperaturen. Flächendeckender Regen ist auch weiterhin nicht in Sicht und das, soweit die zuverlässigen Prognosen reichen.
1: Herr Peterlin, vielen Dank für die Infos und bis zum nächsten Mal.
2: Dank Ihnen und bis zum nächsten Mal.
0: Tja, wir haben es gehört, vielen Dank. Das Wetter herbstmäßig sonniger geht's gar nicht mehr, oder?
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0: Dann wollen wir denn mal auch in dieser Jahreszeit Renate und Werner Leismann hören im Radio.

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1: 16 Uhr.
2: Protest gegen zu viele Touristen in Meran wird am Samstag gelaufen. Abstimmung über Südtirols Jugendwort des Jahres. Das Wetter verwöhnt uns mit Oktobersonne. Ich bin Sabrina Fleischmann, guten Nachmittag.
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2: In Meran wollen Tourismuskritiker ein Zeichen setzen gegen den Übertourismus. Und zwar planen sie eine direkte Konfrontation mit den Urlaubern, mit einem sogenannten Touristenausweichlauf. Am Samstag wollen die Teilnehmer quer durch die Altstadt laufen und sich dabei durch die Menschenmassen schlängeln. Die Meraner Tourismusstadträtin Barbara Hölzl sagt zu der Aktion:
4: Aktionismus finde ich immer ein bisschen gefährlich, weil es Feindbilder schafft. Und weil es auch ein bisschen die Dialogbereitschaft aufhält, sage ich jetzt einmal. Deshalb für Aktionismus in diesem Sinne habe ich jetzt wenig Bereitschaft. Ich rufe auch auf, dass es respektvoll zugeht, dass sich die Teilnehmer daran auch halten und Respekt zeigen.
2: Beim Protestlauf gibt es ein paar kuriose Regeln. Anrempeln, beißen und spucken auf die Touristen ist verboten. Auch Waffen sind laut den Organisatoren nicht erwünscht. Seinen Unmut darf man aber lautstark äußern. Am Samstagvormittag findet der Protestlauf statt. Die Suche nach dem Südtiroler Jugendwort des Jahres geht ins Finale. Eine Jury hat unter den Vorschlägen die Top 5 ausgewählt. Es sind die englischen Begriffe Ragebait, Crazy, Low-Key, Peak und 6-7. Ab heute kann online über diese 5 Wörter abgestimmt werden. Mitmachen können alle zwischen 14 und 20 Jahren. Die Online-Wahl läuft noch bis zum 12. Oktober. 2 Tage später wird dann das Ergebnis bekannt gegeben. Ein Defibrillator kann im Notfall Leben retten. Öffentlich zugängliche Geräte können von jedem benutzt werden. Man braucht keine Schulung dafür und jeder Schritt wird genau erklärt. Bei dem Herzstillstand kann damit die Zeit bis zum Eintreffen der Rettungskräfte überbrückt werden. In Bozen wird das Netzwerk an öffentlichen Defis ausgebaut. Es gibt jetzt 3 neue. Einen in der Claudia-Guster-Straße, einen an der Kreuzung Turinstraße-Romstraße und einen in der Reschenstraße jeweils vor der Sparkasse. In Nordtirol ist wieder ein Wolf zum Abschuss freigegeben worden. Er soll auf einer Alm einen Ziegenbock gerissen haben. Tierschützer protestieren und sagen, dass nicht der Wolf schuld sein muss. In einem anderen Fall wurde ein Wolf abgeschossen und danach hat sie herausgestellt, dass ein Goldschakal die 6 Ziegen gerissen hatte. In Nordtirol ist auch ein Bär unterwegs. Er hat im August bei Pfunz ein Pony gerissen. Das konnte jetzt durch genetische Untersuchungen bestätigt werden. Bei uns in Südtirol wurde ein Bär zuletzt in Eppern und Kortatsch durch Fotofallen nachgewiesen. Risse oder andere Schäden wurden nicht gemeldet. Das Wetter herbstelt heute, gleich die Einzelheiten.
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2: Die Sonne ist gut dabei und das merkt man auch an den Temperaturen. In Schlanders werden aktuell 23 Grad gemessen. In Salurn sind es 22, Mühlendorfers meldet 21, Sarntein 20 und in St. Valentin auf der Heide hat es aktuell 16 Grad. Auch morgen am Freitag gibt es feine Herbsttemperaturen mit Höchstwerten bis zu 25 Grad bei einer Mischung aus Sonne und Wolken.
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1: Einen schönen Nachmittag aus der Landesverkehrsmeldezentrale wünscht Renate Stauder. Von der Brenner Autobahn und von den anderen Hauptstraßen Südtirols liegen uns momentan keine Störungsmeldungen vor. Gute Fahrt!
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Als ich das gehört habe, pfeift selbst die Technik, wenn Petra Frey da im Radio singt. Die wird mit dabei sein, Sie wissen eh Bescheid, am 7. November in der Sporthalle Meranzen bei der Radio 2000 Party. Roberto Blanco ebenso, Bernhard Brink, Sonja Liebing, Sunrise, Frank Lars, die Rolling Stones und die Rodensteiner, die da mit dabei sind bei der Radio 2000 Party am Samstag, 7. November in Meranzen. Übrigens, 1996 war die erste Radio 2000 Party in Brixen in der Disco Max. Da war sie ebenso mit dabei, die Petra Frey. War so frei, heuer ebenso. Musikalisch bleiben wir gleich in Österreich. Hier sind die Schürzenjäger.

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380 9 00 80 78. Richtig geraten, unsere WhatsApp-Nummer, da ist was angekommen. Auf besonderem Wunsch. Gerne doch, Melanie Bayer. Wieso nicht? Du tust

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Die Kleinsten unter den Kleinen machen eh sowas, nämlich sie tapsen durchs Leben. Denn Bewegungsdaten von über 3.500 drei- und vierjährigen Kindern zeigen, dass diese rund 18.500 Schritte pro Tag machen. Unter ihnen gibt es aber große Unterschiede, also einige Tabs mehr, die anderen eben weniger. Die Streuung dabei war groß, von ungefähr 1.100 Schritten am unteren Ende der Skala bis zu etwa 29.800 Schritte maximal. Für die Studie haben die Forschenden die 3.500 Kinder in 44 Ländern mit Bewegungssensoren ausgestattet. Diese trugen die 3- und 4-Jährigen mindestens 3 Tage an der Hüfte. Also was Erwachsene mit den Kleinen so alles machen. Mit Bewegungssensoren ausgestattet, um draufzukommen, mehr oder weniger, wie viel wird getapst am Tag. Also wie viel Schrittchen der Kleinen. Also wir Erwachsene sind ja sowas von neugierig, oder?

0: 1993 hatte sie den Durchbruch damals mit dem Titel Und heute Nacht will ich tanzen und heuer das letzte Mal auf der Bühne gestanden, das letzte Mal gesungen. Dann sind es dann eben Erinnerungen, oder?
1: Hallo, liebe Hörer von Radio 2000, hier ist Michelle. Und jetzt genießen Sie einen Titel von mir.
0: Ganz genau so ist es. Michelle, sag es noch einmal.

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Das ist der Lauf der Zeit, würde ich sagen. Die Nokis. Egal in welchem Bereich des Lebens, vom Winde verweht. Hauptsache die Erinnerungen, die uns im Herzen bleiben, oder?

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1: So hat uns gesungen Maximilian Arland, 45 Jahre jung sehe ich gerade, und Susan Schubert, anschließend die volkstümlichen Schätze mit Werner Gartner am heutigen Donnerstagnachmittag.
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1: Ein ganz besonderer volkstümlicher Schatz ist zweifellos Ernst Mosch. Schon mit 8 Jahren spielte er im Jugendblasorchester Flügelhorn und hatte damals bereits einen großen Wunsch, Berufsmusiker zu werden. Zunächst arbeitete Mosch in einer Flugzeugfabrik als Mechaniker, später in der Malerabteilung. Doch schließlich kündigte er und bewarb sich 1940 an der Städtischen Musikschule. Neben Flügelhorn und Geige erlernte er heimlich noch ein weiteres Instrument, nämlich die Posaune, die später zu seinem Lieblingsinstrument werden sollte. 1943 wurde Ernst Mosch zum Kriegsdienst eingezogen und bei einem Gefecht wurde er am Unterarm verletzt. Seit dieser Zeit hing sein Daumen nach unten, eine Besonderheit, die später sogar fälschlicherweise als Teil seiner Dirigiertechnik angesehen wurde. 1951 gründete Mosch sein eigenes Orchester. Bei der Namenssuche entschied man sich für die Egerländer Musikanten, denn viele der Musiker stammten aus Böhmen. Aus der anfänglichen 12-Mann-Besetzung wurde bald ein Orchester mit 18 Musikern. Wegen zahlreicher Nachahmer änderte man den Namen später in Original-Egerländer Musikanten. Das Orchester war bald an fast jedem Wochenende unterwegs und feierte große Erfolge. 1966 traten die Egerländer als erstes deutsches Orchester sogar in New York auf. Für mehr als 10 Millionen verkaufte Tonträger erhielt Ernst Mosch bei einem Konzert in München seine erste Platin-Schallplatte. Die Original-Egerländer Musikanten waren gern gesehene Gäste im Fernsehen, gaben unzählige Konzerte und gingen auf große Tourneen. 1976 feierte das Orchester sein 20-jähriges Bestehen. Anschließend legte Ernst Mosch eine Pause ein. Er wollte verhindern, dass sich die Musiker durch die vielen Auftritte irgendwann kaputt spielten und widmete sich in dieser Zeit vor allem seiner Familie. Nach 4 Jahren Bühnenabstinenz folgte 1981 das große Comeback. Die Schallplatte zum 25-jährigen Bestehen hielt sich ganze 3 Monate auf Platz 1 der deutschen Charts, unter anderem vor internationalen Größen wie Phil Collins, Queen, ABBA, Iron Maiden, AC/DC und Pink Floyd. 1995 wurden Ernst Mosch und seine Original-Egerländer Musikanten anlässlich ihres 40-jährigen Jubiläums von Marianne und Michael in die Sendung Lustige Musikanten eingeladen. Nach der Rückkehr erkrankte Mosch jedoch und die geplante Herbsttournee musste auf das Frühjahr verschoben werden. Trotz seines schlechten Gesundheitszustandes entschloss sich Ernst Mosch 1998 noch einmal auf Tournee zu gehen. Es sollte seine letzte sein. Am 15. Mai 1999 starb Ernst Mosch im bayerischen Germaningen. Mehr als 1000 Konzerte hatte er gespielt und in 42 Ländern über 40 Millionen Tonträger verkauft. Sein Name und vor allem seine Musik sind bis heute untrennbar mit den Egerländer Musikanten verbunden. Und jetzt hören wir ihn, Ernst Mosch und seine Original-Egerländer Musikanten. Gute Unterhaltung und bis bald, Ihr Werner.

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6: 17 Uhr.
7: Die neue Gesundheitshotline ist gut angelaufen. In Meran wird gegen Übertourismus protestiert mit einem Lauf durch das Stadtzentrum. Das Wetter ist angenehm mild. Ich bin Sabrina Fleischmann. Guten Nachmittag.
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7: Seit Mitte September gibt es die neue Gesundheitshotline im Gesundheitsbezirk Bozen und die erste Zwischenbilanz fällt positiv aus. Fast 1300 Anrufe sind unter der Nummer 116-117 eingegangen. Das sind im Durchschnitt 90 Anfragen pro Tag. An den Wochenenden war die Nachfrage größer. Die Hotline ist zuständig für nicht dringende gesundheitliche Anliegen. Sie klärt die Beschwerden ab und verweist dann weiter an die richtige Anlaufstelle. Für Notfälle ist weiterhin die 112 bzw. die Notaufnahme im Krankenhaus zuständig. Wenn sich das Pilotprojekt der Gesundheitshotline bewährt, soll sie auf das ganze Land ausgedehnt werden. Mit einem Protestlauf will eine Meraner Bürgerinitiative ihrem Ärger über den Übertourismus sozusagen freien Lauf lassen. Am Samstagvormittag laufen die Teilnehmer quer durch die Altstadt und wollen sich dabei demonstrativ durch die Urlauber schlängeln. Für diese Form des Protests hat die Meraner Tourismusstadträtin Barbara Hölzel kein Verständnis.
9: Nein, das ist absolut nicht der richtige Weg. Vor allem wir sind alle Touristen, wir alle reisen selbst und möchten auch eine gewisse Gastfreundschaft erleben, so auch unser Tourist hier in Meran. Deshalb ist die Initiative, die jetzt direkt den Touristen angreift, vielleicht nicht der richtige Ort und nicht der passende Ort. Ich würde es vielmehr an die Behörden, an die Verbände und an die Gemeinde natürlich richten.
7: Die Touristen seien der falsche Adressat für den Protest, findet Hölzel. Ein Defibrillator kann im Notfall Leben retten. Öffentlich zugängliche Geräte können von jedem benutzt werden. Bei einem Herzstillstand kann damit die Zeit bis zum Eintreffen der Rettungskräfte überbrückt werden. In Bozen wird das Netzwerk an öffentlichen Defis ausgebaut. Es gibt jetzt 3 neue. Einen in der Claudia-Gusta-Straße, einen an der Kreuzung Turinstraße-Romstraße und einen in der Reschenstraße, jeweils vor der Sparkasse. Die Landesstraße nach Gummer war heute 6 Stunden lang lahmgelegt und für den Verkehr gesperrt. Um 8 Uhr in der Früh war in einer Kehre der Anhänger eines Lastwagens umgekippt und die Bergung war sehr aufwendig. Zunächst musste der Anhänger mit dem Kran aufgerichtet werden, dann wurde das Futtermittel umgepumpt und erst danach konnte der Anhänger abtransportiert werden. Erst kurz vor 14 Uhr waren die Arbeiten abgeschlossen und die Straße wieder frei. Im Einsatz waren die Bozener Berufsfeuerwehr, die Freiwillige Feuerwehr von Gummer, der Straßendienst und die Ortspolizei. Sonne und Wolken stehen auf dem Wetterprogramm. Die weiteren Aussichten gleich.
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7: Die Webcams zeigen Wolken auf den Bergen und Sonne über den Tälern und die Tempe. Und das merkt man auch bei den Temperaturen. In Barbien werden aktuell 22 Grad gemessen, in Bozen sind es 25, in Bruneck 23. Kovara meldet 18, in Jenisien sind es 19 und am Karabas werden kühlere 14 Grad gemessen. Morgen am Freitag geht es weiter mit Sonne, Wolken und feinen Herbsttemperaturen.
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18: Aus der Landesverkehrsmeldezentrale begrüßt Sie Silke Andres. Brenner Autobahn in Richtung Süden zwischen Klausen und Bozen noch 2 Kilometer Stau nach einem Unfall. So langsam beginnt der Abendverkehr. Rechnen Sie bei den Stadt-Ein- und Ausfahrten mit Verzögerungen. Allen unterwegs, gute Fahrt.

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0: Francesco Napoli, si cara mia, sie hat uns gesungen. Der 1. Oktober heute, der Tag der Senioren. Übrigens noch 91 Tage bis zum Jahresende, Sternzeichen Waage. Geschrieben im Namenstagskalender unter anderem heute Franz, Werner, Emanuel, Manuel und Theresia. So Sie was zum Feiern haben sollten, alles Beste wünschen wir Ihnen und...
1: Fröhlich sein, Gutes tun und Radio 2000 hören. Die Spatzen natürlich auch pfeifen lassen.
0: Ne? Ganz genau so ist es. Auf besonderem Wunsch jetzt Sepp und die Steigerwälder Musikanten. Franz, vorne noch San Francisco. Bleib lieber da in Südtirol, oder?

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0: Spielen wir was?
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0: Da fahren wir hin.

0: haben sie gesungen, die Draufgänger mit Hanna. Hallo, kleine Maus. Und vom 8. bis 11. Oktober heurigen Jahres in Kastlud das 40. Kastluder Spatzenfest.
1: Ja, grüß dich, da ist der Norbert Dreher für die Kastluder Spatzen. Wunderschönen guten Abend mit Musik, mit den Kastluder Spatzen. Alles Gute.
0: Ganz genau so ist es. Ihr neuester Titel, die Spatzen aus Kastlud. Sie will einen Südtiroler, so oder so. Wir sind wahrscheinlich dann auch gekommen. Na, hoffentlich doch.

0: Melissa Naschelwein, Heimat in mir, hat sie uns gesungen. Ja, das ist schön, oder? Wir haben damals begonnen, Mitte der 1980er Jahre gemeinsam mit Radio machen. Und seit diesen Jahrzehnten ist uns auch im Sender Radio 2000 mittlerweile so eine Art Heimat geworden. Heimat, Josef Treuer und seine Gäste, der Programmhinweis für dieses Wochenende.
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Und für den Kollegen, den Radio 2000 Lukas, unterwegs Richtung nach Hause, nach Feierabend, oder? Ist ein schönes Land, würde ich sagen, Feierabend. Die Bodensteiner.

1. Oktober, heute Tag des Kaffees. Auch hierzulande trinken täglich oder zumindest ein paar Mal die Woche die Menschen dieses Bohnengetränk, also den Kaffee. Der Name geht wohl zurück auf das frühe Königreich Kaffa, das im heutigen Äthiopien lag. Dort sollte die herstammen, die Bohnen der Kaffeepflanze zu rösten und daraus ein anregendes Getränk herzustellen. 1. Oktober, heute Tag des Kaffees. Eine Frau, die ihren Mann gestanden ist und die Emanzipation irgendwie da reingepackt hat, in diesen Titel Dolly Parton, unvergessen 9 to 5.

0: Schau doch mal, wie es da hinten schon wieder zugeht.
1: Na, Wahnsinn! Seit die da hinten Radiowerbung machen, haben sie allem volles Haus.
0: Na, hoffentlich machen die in Karetz auf der Masaret-Hütte keine Radiowerbung. Sie ist doch frisch überhaupt kein Sein mehr auf meiner Lieblingshütte.
1: Und die Doris hat auch nicht mehr der Wahl für einen Radschatz, wie hat sie hockt.
2: Mein Geheimtipp ist Moschee, ist die Hütte Masaret. In Karetz und Stockport, ja, Leitland, es ist wahr.
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0: 1995 oder 1996 hatte ich ihn zum ersten Mal hier in der Sendung im Interview. Jahre später ebenso. Fehlt eigentlich nur noch das dritte Mal, würde ich sagen, oder? Egal zu welcher Jahreszeit.
1: Jetzt ist Herbst und Radio 2000 verbreitet natürlich Optimismus pur. Ich finde es super. Schöne Grüße, euer Oliver Heidt.
0: Und da mischt einer wirklich bunt mit. Oliver Heidt, am Abend spielt der Kloschar. Einen schönen Abend ins Land.

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1: Es ist 18 Uhr.
2: Probleme bei der Finchka-Bahn-Lösung kann noch dauern. Südtirols Seniorenheime setzen auf KI in der Pflege. Das freundliche Herbstwetter geht morgen weiter. Ich bin Sabrina Fleischmann, guten Abend.
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2: Im Finchka rollen die Züge nicht so, wie sie sollen. Die Elektrifizierung der Bahnlinie ist abgeschlossen, aber es gibt immer noch Verspätungen und Ausfälle wegen technischer Probleme. Mobilitätslandesrat Daniel Alfreider und Vertreter der Star haben bei einem Treffen mit den Finchka-Gemeinden und Touristikern erklärt, warum es hapert. Die neuen Elektrozüge und das neue europäische Zugsicherungssystem spielen noch nicht richtig zusammen. Außerdem dürfen die elektrischen Züge noch nicht durchgehend von Malz bis Meran fahren, weil eine Genehmigung der RFI fehlt. Und die Fahrt dauert auch länger, weil für das Umsteigen auf die Dieselzüge in Latsch 30 Minuten Puffer eingeplant sind. Wann die Probleme behoben sind, kann die Star nicht sagen. Deshalb fahren weiterhin Ersatzbusse im Halbstundentakt zwischen Malz und Meran. Künstliche Intelligenz kommt auch in der Pflege in Südtirol immer öfter zum Einsatz. Das entlastet die Seniorenwohnheime. Es gibt etwa Sensorensysteme, die dokumentieren, wenn Heimbewohner vom Bett aufstehen und Alarm schlagen, wenn sie stürzen. Und diese Systeme werden immer besser, das sagt Rita Obkircher, die Innovationsbeauftragte im Verband der Südtiroler Seniorenwohnheime. Die Systeme lernen und erkennen bei den einzelnen Heimbewohnern, wenn etwas anders ist als sonst. Obkircher nennt ein Beispiel.
4: Ein Bewohner steht üblicherweise zweimal in der Nacht auf, zur Toilette zu gehen. Nun zeigt uns das System auf, er geht 5, 6, 7 Mal zur Toilette. Das lässt uns schon darauf schließen, dass vielleicht eine Blasenentzündung vorhanden sein könnte.
2: In Südtirol sind derzeit 16.000 Menschen pflegebedürftig. In 10 Jahren werden es voraussichtlich schon über 20.000 sein. Seit Mitte September gibt es die neue Gesundheitshotline im Gesundheitsbezirk Bozen und die erste Zwischenbilanz fällt positiv aus. Fast 1300 Anrufe sind unter der Nummer 116 117 eingegangen. Das sind im Durchschnitt 90 Anfragen pro Tag. An den Wochenenden war die Nachfrage größer. Wenn sich das Pilotprojekt bewährt, soll die Hotline auf das ganze Land ausgedehnt werden. Für Notfälle ist weiterhin die 112 zuständig. In Bozen haben die Carabinieri einen Serienstraftäter aus dem Verkehr gezogen. Es handelt sich um einen 43-jährigen Marokkaner, dem Diebstähle und Drogenhandel zur Last gelegt werden. Der Mann sitzt bereits wegen anderer Straftaten im Gefängnis. Dort wurde ihm jetzt der zweite Haftbefehl zugestellt. Der 1. Oktober verabschiedet sich mit Sonne und Wolken. Die Aussichten für morgen gibt's gleich.
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2: Für heute ist die Sonne langsam auf dem Rückzug. Morgen zeigt sie sich nur zeitweise. Es gibt immer wieder dichtere Wolkenfelder. In der Früh ist es recht kühl mit 9 bis 13 Grad. Am Nachmittag schaffen die Temperaturen dann bis zu 25 Grad. Heute Abend werden in Freienfeld und in St. Martin in Passaia 20 Grad gemessen. St. Martin in Durn und St. Magdalena in Xiers melden 16. In Fernack in Schnall sind es 14 und 12 in Weißbrunn in Olten.
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11: Einen schönen guten Abend aus der Landesverkehrsmeldezentrale wünscht Renate Stauder. Auf der Brenner Autobahn kommt es in Fachrichtung Süden zwischen Klausen und Butzen noch zu 4 Kilometer Stau nach einem Unfall. Auf der Pustertaler Staatsstraße gibt es in Fachrichtung München zwischen St. Sigmund und Kienz und zwischen Bruneck und Bercher Kolonnenverkehr und Stau wegen Überlastung. Jetzt im Feierabendverkehr herrscht besonders in den Stadtgebieten erhöhtes Verkehrsaufkommen. Rechnen Sie vor allem bei den Stadtein- und Ausfahrten mit Verzögerungen. Gute Fahrt!
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3: Guten Abend aus der Landesverkehrsmeldezentrale. Ich bin Manuel Scutellaro. Auf der Brenner Autobahn in Richtung Süden zwischen Klausen und Bozen Nord wurde die Unfallstelle geräumt. Auf der Überetscher Straße im Bereich der Mebo Ein- und Ausfahrt Eppan staut es vor allem in Fahrtrichtung Eppan nach einem Unfall. Und wegen Überlastung stockt es auf der Brenner Staatsstraße in Richtung Süden zwischen Brixen Süd und Klausen sowie in Bozen ab der Galileistraße bis zur Rombrücke. Soweit aktuelle Meldungen. Sichere Fahrt.

116, 117, die neue Gesundheitshotline, ist nach Angaben des Südtiroler Landespresseamtes erfolgreich in einen Testbetrieb gestartet. Seit ihrer Inbetriebnahme am 15. September wendeten sich im Gesundheitsbezirk Bozen insgesamt 1.276 Bürgerinnen und Bürger mit nicht dringenden gesundheitlichen Anliegen an diese kostenlose Hotline, also Rufnummer. Das entspricht einem Schnitt von rund 91 Anrufen pro Tag. Geschulte Mitarbeiter, Mitarbeiterinnen nehmen die Anrufe rund um die Uhr entgegen, das ganze Jahr. Sie klären das jeweilige Anliegen ab und lotsen die Hilfesuchenden dann an den betreffenden passenden Stellen eben weiter. Das Pilotprojekt beschränkt sich aktuell auf den Gesundheitsbezirk Bozen derzeit. Die in der Testphase gesammelten Erfahrungen sollen genutzt werden, um das System weiter zu verfeinern, bevor die Gesundheitshotline 116, 117 schrittweise auf das ganze Land

Der 1. Oktober, heute auf den Tag genau vor 30 Jahren, ging die erste Ausgabe der neuen Südtiroler Tageszeitung in Druck. Auf der Titelseite waren damals Eva Klotz und der noch sehr junge Legermann Umberto Bossi, die beide weg von Italien wollten. Arnold Tribus war damals schon Herausgeber der Tageszeitung und Arthur Oberhofer einer der Redakteure. Viele zweifelten zum Beginn am Überleben des Blattes, nicht so der jetzige Chefredakteur Arthur Oberhofer. Dass es die Tageszeitung noch immer gibt, liegt laut Oberhofer daran, dass sie damals nicht eine Zeitung gegen jemanden gemacht haben, sondern einfach nur eine andere Zeitung, eine Zeitung für die Menschen im Land, auch für jene in der tiefsten Provinz. Viele von ihnen hatten damals keine Stimme in Südtirol, so Oberhofer, und das sei das Erfolgsrezept gewesen, damals wie heute, 30 Jahre. Die neue Südtiroler Tageszeitung. Wir gratulieren.

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0: Dazu hat uns gesungen Stefan Moll und der Programmhinweis fürs Wochenende Josef Dreuer und seine Gäste.
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Schön haben sie uns gesungen, Belsi und Florian. Ich hab die gern. 4 Stunden Live-Programm wären es gewesen. Hoffentlich einigermaßen zum gern hoben. Ich bin Alexander Lanz, verabschiede mich im Namen des restlichen Teams. Selbiges bereits nach Hause entfleucht in den Feierabend. Ich werde es Ihnen jetzt gleich tun. Eine gute Nacht ebenso und bleiben Sie uns erhalten, wo immer Sie uns zuhören. Jetzt noch vor den 19er Nachrichten die Nockis.

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2: Es ist 19 Uhr.
3: Künstliche Intelligenz kommt auch in der Pflege zum Einsatz. Züge im Finchgau rollen nicht nach Plan. Das Wetter wird morgen wechselhaft. Ich bin Sabrina Fleischmann. Guten Abend.
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3: Technik und künstliche Intelligenz sind eine Entlastung in der Pflege. Nicht nur in den Seniorenwohnheimen gibt es Sensorensysteme und intelligente Betten. Es gibt auch technische Möglichkeiten für die Pflege zu Hause. Das sagt Rita Obkircher. Sie ist die Innovationsbeauftragte im Verband der Südtiroler Seniorenwohnheime.
5: Wir haben vom intelligenten Türschloss bis zum Medikamentendispenser, der den Betroffenen erinnert: Jetzt ist Mittag, jetzt nehmen Sie bitte Ihre Tabletten ein. Also es gibt eine Vielfalt an Möglichkeiten von Sensorik und KI auch schon zu Hause.
3: In Südtirol gibt es derzeit 16.000 Pflegebedürftige und mehr als die Hälfte von ihnen wird zu Hause gepflegt. Die Elektrifizierung der Finchgau-Bahn ist abgeschlossen, aber bei den Zügen gibt es immer noch Verspätungen und Ausfälle wegen technischer Probleme. Mobilitätslandesrat Alfreider und Vertreter der Star haben bei einem Treffen mit den Finchgau-Gemeinden und Touristikern erklärt, warum es hapert. Die neuen Elektrozüge und das neue Sicherungssystem spielen noch nicht richtig zusammen. Außerdem dürfen die elektrischen Züge noch nicht durchgehend von Malz bis Meran fahren, weil eine Genehmigung fehlt. Bis wann die Probleme behoben werden können, kann die Star nicht sagen. Deshalb fahren weiterhin Ersatzbusse im Halbstundentakt. Heute ist die neue Ausgabe der Straßenzeitung Zebra erschienen, die das Thema Bildung behandelt. Dazu gibt es eine Sonderbeilage für Kinder, die von 9 Mittelschülerinnen und Mittelschülern gestaltet wurde. Sie haben sich mit dem Kinderrecht auf Bildung auseinandergesetzt, das nicht überall auf der Welt garantiert wird. Bei uns haben sie Kinder und Jugendliche gefragt, ob sie gerne zur Schule gehen, welche Fächer sie mögen und wie wichtig ihnen die Noten sind. Der Preisdeckel von Eni bei Benzin und Diesel macht Schule. Immer mehr Erdölgesellschaften ziehen nach. Nach IP und Kuwait hat jetzt auch Tamoil angekündigt, dass die Spritpreise gesenkt werden, damit Tanken etwas günstiger wird. Das soll vorerst bis Ende Oktober gelten. Im Trentino hat sich ein 76-jähriger Mann beim Pilzesammeln verirrt und die Nacht im Freien verbracht. Er war gestern am Monte Bondone mit einem Freund im Wald unterwegs. Sie haben sich dann getrennt. Und da als er am Abend nicht zurückgekehrt ist, wurde eine Suchaktion gestartet. Heute früh wurde der Pilzesammler schließlich schwer verletzt gefunden. Er wurde mit dem Rettungshubschrauber aus dem unwegsamen Gelände geborgen und dann ins Krankenhaus von Trient geflogen. Das umstrittene EU-Abschiebegesetz hat die letzte Hürde genommen. Heute haben die EU-Innenminister das endgültige Okay gegeben. Damit können Menschen, die sich illegal in der EU aufhalten, schneller und effizienter abgeschoben werden. Auch Rückführzentren in Drittstaaten außerhalb der EU können nun errichtet werden. Italien ist dabei Vorreiter mit den Zentren in Albanien und andere Länder wollen folgen. Morgen stehen Sonne und Wolken auf dem Wetterprogramm. Die genauen Aussichten gleich.
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3: Der Freitag bringt uns morgen viele Wolken und etwas Sonne. Erst gegen Abend wird es dann mehr Blau am Himmel geben. Zum Aufstehen gibt es in der Früh 9 bis 13 Grad. Der Nachmittag wird mild mit bis zu 25 Grad. Heute Abend messen wir in Bransol 22, in Farn und Bruneck sind es 19. In Burgstall sind es noch 21 und in Eyers im Finchgau 17 Grad.
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13: Guten Abend aus der Landesverkehrsmeldezentrale. Ich bin Manuel Scutellaro. Auf der Brenner Autobahn in Richtung Süden zwischen Klausen und Bozen Nord wurde die Unfallstelle geräumt. Auf der Überetscher Straße im Bereich der Mebo Ein- und Ausfahrt Eppan staut es vor allem in Fahrtrichtung Eppan nach einem Unfall. Und wegen Überlastung stockt es auf der Brenner Staatsstraße in Richtung Süden zwischen Brixen Süd und Klausen sowie in Bozen ab der Galileistraße bis zur Rombrücke. Soweit aktuelle Meldungen. Sichere Fahrt.
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1: Schönen Donnerstagabend aus der Landesverkehrsmeldezentrale. Ich bin Manuel Scutellaro. Auf der Brenner Autobahn ist in Richtung Süden die Ausfahrt Bozen Nord von 21 bis 6 Uhr wegen Arbeiten gesperrt. Die Landesstraße Jenesien ist zwischen Chamoos und der Linger Alm von 19 bis 6 Uhr wegen Asphaltierungsarbeiten geschlossen. Und wegen Arbeiten sind heute Nacht auch folgende Tunnels gesperrt: Mittewald, Naturs und Staben sowie die Umfahrung von Mühlbach. Im Tunnel am Eingang ins Schnalztal kommt es zu zeitweiligen Sperren bis zu 20 Minuten. Kommen Sie gut und sicher ans Ziel.

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